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1: Mit über 360 Sachen über so eine Rennstrecke fliegen, ne? Na, eine 3 stand da vielleicht nicht vor, aber mit deutlich über 200 bin ich mal mit so einem Renn-Porsche über die Formel-1-Strecke in Zandvoort in den Niederlanden gedüst. Ich glaube, 3 Runden habe ich als Beifahrerin ausgehalten. Boah, danach war mir erstmal stundenlang richtig schlecht, ja? Mit einem Formel-1-Auto ist man natürlich noch schneller unterwegs. Warum? Ja, die haben eine enorme Motorleistung und auch das Design spielt da eine große Rolle. Und das hat eine wirklich beeindruckende Reise hinter sich. Christoph Hausdorff aus dem Brillux-Radio-Team dreht mit uns die Zeit jetzt mal zurück. Christoph, wenn wir die Rennwagen von früher mit heute vergleichen, da ist ja optisch so einiges passiert, ne?
2: Ja, definitiv. Insgesamt war das Design in den 60ern eher minimalistisch, erinnerte an eine lange, dicke Zigarre mit 2 Rädern links und rechts, Frontmotor, freistehende Reifen, spitze Nase, die Aerodynamik spielte da kaum eine Rolle, Gewicht sparen war das A und O und dann kamen die Flügel in die Formel 1. Erste Tests gab es.
1: Was hat es mit den Flügeln bitte auf sich?
2: Ja, nicht um in die Luft abzuheben, sondern im Gegenteil, um das Auto auf die Straße zu drücken. Viel Sog für mehr Bodenhaftung. Die Teams, die nutzten tatsächlich das umgekehrte Prinzip von Flugzeugflügeln. Lotus, Ferrari, Tyrrell, alle experimentierten. Ab 1972 tauchten dann die ersten richtig großen Flügel auf. Vorne ein flacher Querbalken vor den Rädern, hinten eine Art Riesenfächer. Die Autos, die wirkten fast wie kleine Flugzeuge.
1: Hat sich das Design der Formel-1-Wagen denn auch am Design des Zeitgeistes orientiert?
2: Ein bisschen schon in den 80ern, da wurden die Autos beispielsweise kantiger, erinnern seitdem an einen rechteckigen Kasten mit

0: einem flachen Flügel vorne und einem modifizierten großen Fächerflügel hinten. Außerdem wurde die Form des Unterbodens weiterentwickelt. Das Auto, das liegt seitdem bei hohen Geschwindigkeiten sicherer auf der Fahrbahn. Seit den 90ern wird das Design von Computerprogrammen berechnet. Jeder Luftstrom wird optimiert. Die Autos, die bleiben breit, flach, mit einem großen Flügel vorne und einem großen Fächer hinten.
1: So, seit einiger Zeit fällt dann aber noch so ein Schutzbügel auf.
0: Ja, genau, der Halo. Den gibt es aber auch schon wieder inzwischen fast 10 Jahre. Musste mich damals als Zuschauer auch erstmal so ein bisschen daran gewöhnen, an diesen Anblick. Ist aber ganz klar ein Sicherheitsgewinn. Der Halo, der soll den Formel-1-Piloten nämlich bei Überschlägen schützen. Oder zum Beispiel, wenn ein anderes Auto auf ihn trifft.
1: Vom langen, dicken Zigarrenlook zu Hightech-Rennmaschinen mit flachen Nasen, breiten Unterböden und extrem komplexen Flügeln. Ein Formel-1-Auto, das ist pure Ingenieurskunst, ja, in Bewegung. Unglaublich faszinierend. Mir aber, ehrlich gesagt, viel zu schnell zum Mitfahren. Wird mir nur schlecht werden.
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1: Im Studio Cornelius Dreger. Kanzler Friedrich Merz gibt sich selbstkritisch. Er erreiche die Menschen mit seiner Politik oft nicht richtig und müsse besser kommunizieren, sagt er auf dem Katholikentag in Würzburg. Auch den Streit in der schwarz-roten Koalition sieht Merz kritisch. Man streite vielleicht zu viel und liefere zu wenig. Die Pflegereform von Gesundheitsministerin Wagen lässt weiter auf sich warten. Laut Funke-Zeitungen soll die Reform nun erst Ende des Monats ins Kabinett. Aus der Pflegebranche kommt Kritik. Es brauche schnell Planungssicherheit, um die Versorgung zu sichern, heißt es vom Unternehmerverband VDAB. Der mehrfach in der Ostsee gestrandete Buckelwal hat die Strapazen wohl nicht überlebt. Vor der dänischen Insel Anholt ist ein toter Wal entdeckt worden. Experten gehen davon aus, dass es sich mit hoher Wahrscheinlichkeit um dasselbe Tier handelt. Abstiegsfinale am letzten Spieltag in der Fußball-Bundesliga. Wolfsburg, Heidenheim und St. Pauli haben jeweils 26 Punkte und kämpfen um den Relegationsplatz. Ja, und dabei kommt es auch noch zum direkten Duell zwischen St. Pauli und Wolfsburg. Oben in der Tabelle wollen Stuttgart, Hoffenheim und Leverkusen den letzten Champions-League-Platz.
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1: Ein Kumpel von mir, der fährt regelmäßig nach Dänemark. 3 Wochen Airbnb, direkt an der Küste, eine Menge Holz, alles super, super cozy. Das ist so dieses typische nordische Gemütlichkeitsgefühl. Oder? So ein knackender Kamin. Herrlich, dieses Gefühl, diese cozy Vibes. Die bringen Menschen, Künstler, auch auf die Leinwand, habe ich mir jetzt sagen lassen. Hüggemalerei nennt man das, Alexandra Peters. Warum gelingt das ausgerechnet den Künstlern aus dem Norden so gut?
2: Wahrscheinlich, weil sie genau wissen, wie man es sich drinnen schön macht. Denn draußen ist es in den nordischen Ländern, vor allem im Winter, oft grau, dunkel und kalt. Also holen sie sich das Licht ins Haus und auf die Leinwand. Carl Larsson zum Beispiel, der malte sein eigenes Zuhause in Schweden mit Kindern, Stoffmustern, offenen Fenstern und Sonne auf Holz. Da riecht man fast den frisch gebackenen Kuchen.
1: Ja, das klingt nach einem ziemlich perfekten Nachmittag. Gibt es da noch mehr, die so malen?
2: Claro, Willem Hammershøi zum Beispiel. Bei ihm ist alles ruhig, fast leer. Eine Frau am Fenster, graue Wände, ein bisschen Licht auf dem Boden und trotzdem ist's warm. Dann Peter Severin Kreuer, der zeigt das Gegenteil. Helles Sommerlicht, Menschen am Strand, Abendstimmung in Skagen. Und Fanny Hjurberg, die war im 19. Jahrhundert in Finnland eine der ersten Malerinnen überhaupt. Sie zeigt die Natur so still, dass man sie schon fast hören kann. Alles wirkt ehrlich, unaufgeregt, cozy eben.
1: Ja, das hat ja irgendwie was Zeitloses, ne? Warum wirken diese Bilder auch heute noch so heimelig?
2: Weil sie zeigen, was wir alle brauchen. Ruhe, Licht und Nähe. Kein Luxus, keine Inszenierung, einfach Geborgenheit. Diese Künstler haben das eingefangen, bevor das Wort Hygge überhaupt erfunden war.
1: Kunst wie ein warmer Raum. Schön beschrieben. Das ist die Hygge-Malerei. Alexandra, ich danke dir.
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1: Im Studio Cornelius Dreger. Bundeskanzler Merz hat zugegeben, dass es in seiner Regierung gerade nicht rund läuft. Beim Katholikentag in Würzburg sagte der CDU-Chef, die schwarz-rote Koalition streite vielleicht zu viel und liefere zu wenig. Streit gehöre zwar zur Demokratie, müsse aber auch zu Ergebnissen führen. Die Pflegereform verzögert sich offenbar. Laut Funke-Zeitungen will Gesundheitsministerin Wagen den Gesetzentwurf erst Ende des Monats ins Kabinett bringen. Dann wird's eng mit einer Verabschiedung vor der Sommerpause, befürchtet die Pflegebranche, die laut Unternehmerverband dringend auf Entscheidungen wartet. Wolfgang Kubicki wird wohl neuer FDP-Chef. Sein Konkurrent Henning Höhne aus NRW will beim Parteitag Ende des Monats nun doch nicht für den Vorsitz kandidieren. Die FDP war letztes Jahr aus dem Bundestag und zwei Landtagen geflogen. Daraufhin hatte der bisherige FDP-Chef Christian Dürr hingeschmissen. Deutschland ist mit einer Niederlage in die Eishockey-WM gestartet. Das Team von Bundestrainer Harald Kreis unterlag Finnland mit 1:3. Am Sonntag trifft die DEB-Auswahl im zweiten Vorrundenspiel auf Lettland.
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1: Essen ist seit Jahrhunderten eins der Lieblingsmotive, nicht nur von Food-Influencern, sondern alle Künstler finden Essen irgendwie gut. Ich bin jetzt keine Künstlerin, aber ich habe Hunger und deswegen hat Alexandra Peter sich mal angeschaut, welche Künstler uns wirklich Appetit machen können.
2: So einige, da schien dann der Hunger echt groß zu sein. Ein Klassiker ist definitiv Paul Cézanne. Der hat Äpfel, Birnen und Pfirsiche gemalt, als wären sie kleine Charaktere. Seine Stillleben sind fast schon meditativ, keine Dekoration, sondern fast eine Studie übers Sehen selbst. Und trotzdem sehen die Früchte so lecker aus, dass man reinbeißen möchte.
1: Okay, also eher die feine Kunstvariante. Gab es denn später auch so Künstler, die das Ganze ein bisschen poppiger gemacht haben?
2: Oh ja, in der Pop-Art ging es dann richtig los. Wayne Thiebaud zum Beispiel, der hat Kuchen, Torten, Eisbecher und Hotdogs gemalt, als wären sie Juwelen. Glänzend, bunt, perfekt aufgereiht. Seine Werke sehen aus wie aus einer amerikanischen Konditorei, aber eigentlich zeigen sie auch, wie sehr Konsum Teil der Kultur geworden ist.
1: Und so in unserer Zeit, gibt es denn da Künstler, die heute noch mit Essen spielen, also jetzt im übertragenen Sinne?
2: Na klar, heute wird das Thema Essen oft mit Humor oder Ironie gespielt. Die japanische Künstlerin Yayoi Kusama zum Beispiel hat schon Kürbisse in grellen Mustern bemalt, fast wie Pop-Art zum Anbeißen. Und der Fotograf Martin Parr zeigt in seinen Bildern, wie übertrieben und manchmal absurd unser Verhältnis zu Fastfood und Genuss geworden ist. Also weniger Stillleben, mehr Gesellschaftsspiegel.
1: Also Essen ist in der Kunst offensichtlich immer angesagt. Ich persönlich wäre jetzt so hungertechnisch eher bei der Pop-Art, also so Kuchen, Torten, Eisbecher, Hotdogs, würde ich jetzt irgendwie alles essen.
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1: Im Studio Cornelius Dreger. Die Pflegereform von Gesundheitsministerin Wagen lässt weiter auf sich warten. Laut Funke-Zeitungen soll die Reform nun erst Ende des Monats ins Kabinett. Aus der Pflegebranche kommt Kritik. Es brauche schnell Planungssicherheit, um die Versorgung zu sichern, heißt es vom Unternehmerverband VDAB. Kanzler Friedrich Merz gibt sich selbstkritisch. Er erreiche die Menschen mit seiner Politik oft nicht richtig und müsse besser kommunizieren, sagt er auf dem Katholikentag in Würzburg. Auch den Streit in der schwarz-roten Koalition sieht Merz kritisch. Man streite vielleicht zu viel und liefere zu wenig. Pyrotechnik, Windmaschine und alles, was der Kostümfundus so hergibt. Heute findet wieder der Eurovision Song Contest statt. Im Finale treten 25 Länder an. Großer Favorit ist Finnland mit dem dramatischen Gesangs- und Geigenduo. Für Deutschland ist Dara Engels mit Fire dabei. Abstiegsfinale am letzten Spieltag in der Fußball-Bundesliga. Wolfsburg, Heidenheim und St. Pauli haben jeweils 26 Punkte und kämpfen um den Relegationsplatz. Ja, und dabei kommt es auch noch zum direkten Duell zwischen St. Pauli und Wolfsburg. Oben in der Tabelle wollen Stuttgart, Hoffenheim und Leverkusen den letzten Champions-League-Platz.
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1: Essen gehen heißt für mich, ich muss nicht selbst kochen und meistens schmeckt es auch viel besser als das, was ich kochen würde. Aber es gibt Restaurants, bei denen geht es nicht nur um das fantastische Essen, da wird das Essen zu einem Abenteuer, zu einer Art Nervenkitzel. Meine Kollegin Linda Wilmes hat sich das mal genau angeschaut. Linda, was passiert da? Warum geht Essen plötzlich in Richtung Nervenkitzel?
2: Weil manche Restaurants heute nicht mehr satt machen wollen, sondern wach. Ich habe dir 3 Beispiele mitgebracht und da geht's richtig ab. Und die Architektur spielt dabei eine ziemlich große Rolle.
1: Okay, dann leg mal los. Wo starten wir denn?
2: In Spanien, im Disaster Café. Da sitzt du ganz normal am Tisch, bestellst dein Essen und plötzlich Erdbeben. Der Boden wackelt, Gläser klirren und die Lampen schwingen.
1: Das klingt jetzt nicht so wirklich nach einem entspannten Dinner.
2: Überhaupt nicht. Das Erdbeben ist zwar simuliert, aber für den Körper total real. Die Architektur ist technisch extrem präzise gebaut. Mit massiven, fest verankerten Möbel und beweglichen Böden. Alles ist so konstruiert, dass es instabil wirkt, ohne wirklich gefährlich zu sein. Der Puls ist oben, der Körper im Alarmmodus. Und genau das bleibt hängen.
1: Also eher Adrenalin statt Aperitif. Wie geht's weiter mit Nummer 2?
2: Das Devil Island Prison in China. Und da wird's nochmal ein bisschen intensiver, denn schon der Eintritt ist Teil der Architekturerfahrung. Man muss zum Beispiel seine Fingerabdrücke abgeben. Es gibt klare Regeln und ganz feste Abläufe.
1: Fingerabdrücke. Fühlt man sich dann wie so ein Insasse da?
2: Yep, die Räume sind eng, Materialien hart, schwere Türen, ganz karge Zellen und kaum Privatsphäre. Diese Architektur erzählt von Macht, von Disziplin und auch von Überwachung. Man geht nicht essen, man wird eingeliefert.
1: Boah, spätestens jetzt hätte ich keinen Appetit mehr, ich persönlich jetzt. Fühlt sich eher so an, als hätte man da ein bisschen Freiheitsentzug statt ein leckeres Essen. Was kommt denn noch?
2: Das Hospitalis in Riga in Lettland. Ein Restaurant, das aussieht wie eine Klinik. Ja, das gibt's wirklich. Weiße Wände, kaltes Licht, tausende medizinische Geräte überall. Und gegessen wird auf OP-Liegen oder an Behandlungstischen.
1: Krankenhausatmosphäre zum Essen.
2: Exakt. Und genau das ist auch der Punkt. Krankenhäuser sind Orte, an denen wir Kontrolle abgeben, uns ausliefern. Und das ist oft verbunden mit Angst. Die Architektur greift das bewusst auf und macht es zum Erlebnis. Der Raum konfrontiert uns mit Unbehagen und das vermeiden wir normalerweise. Naja, ob man das mag, das ist Geschmackssache.
1: Ja, jeder soll ja am Ende so essen, dass er das auch gut findet. Hier geht es ja vielleicht auch gar nicht so richtig ums Essen bei den Restaurants, sondern eher mehr um Adrenalin, Kontrolle und Angst. Um Gefühle, die wir sonst draußen im echten Leben erleben. Und da zeigt sich, Architektur kann mit der richtigen Story zum verrückten Erlebnis werden, zum Spielplatz der Sinne und vielleicht auch ein bisschen den Appetit verderben. Aber das ist ja in dem Fall okay.
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1: Im Studio Lisa Schwarzkopf. Die Pflegereform verzögert sich offenbar. Laut Funke-Zeitungen will Bundesgesundheitsministerin Wagen den Gesetzentwurf erst Ende des Monats ins Kabinett bringen. Dann wird's eng mit einer Verabschiedung vor der Sommerpause, befürchtet die Pflegebranche, die laut Unternehmerverband dringend auf Entscheidungen wartet. Nach dem Zoff in letzter Zeit haben Kanzler Merz und US-Präsident Trump wieder miteinander telefoniert. Thema war der Iran-Krieg. Wie Merz mitteilte, sind sich beide einig, dass der Iran zurück an den Verhandlungstisch kommen und die Schifffahrtsroute, die Straße von Hormus, wieder öffnen soll. Zum Internationalen Tag gegen Homo-, Bi-, Inter- und Transfeindlichkeit weht morgen auf dem Bundestag die Regenbogenflagge. Zum Berliner CSD Ende Juli allerdings nicht, wie auch im letzten Jahr. An der Entscheidung von Bundestagspräsidentin Klöckner gibt's erneut Kritik aus Verbänden und Opposition. Deutschland ist mit einer Niederlage in die Eishockey-WM gestartet. Das Team von Bundestrainer Harald Kreis unterlag Finnland mit 1:3. Am Sonntag trifft die DEB-Auswahl im zweiten Vorrundenspiel auf Lettland.
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1: Trends sind ja schon irgendwie komisch, ne? Da wird aus so einer ganz normalen Zahl plötzlich Kult. Jüngstes Beispiel 6-7, was ja nicht mehr eine Bedeutung hat. Ähnlich ist es mit der Zahl 42. Die taucht seit Jahrzehnten

0: immer wieder auf und hat ihren Ursprung in der Science-Fiction-Reihe Per Anhalter durch die Galaxis. Da berechnet ein Supercomputer die Antwort auf die große Frage nach dem Leben, dem Universum und dem ganzen Rest und kommt auf 42. Und seitdem wird spekuliert, warum ausgerechnet 42. Was hat sich der Autor dabei gedacht? Das war jahrelang das große Geheimnis der Popkultur. Kollege Daniel Peters, welche Theorien gibt's dazu?
1: Oh, da gibt's wirklich jede Menge, vor allem im Internet. Um die bekannteste zu verstehen, müssen wir kurz ins Buch schauen. Die Hauptfiguren Ford und Arthur versuchen im zweiten Band die große Frage zu rekonstruieren. Also die Frage, deren Antwort 42 ist. Dazu ziehen sie blind Scrabble-Buchstaben aus einem Beutel und am Ende steht da, wie viel ist 9 multipliziert mit 6? Und jetzt alle einmal kurz mitrechnen, 9 mal 6 gleich 54, zumindest in unserem Zahlensystem. Im Buch lautet die Antwort aber eben 42. Einfach nur ein Fehler, ein Witz. Viele Fans wollen das nicht glauben und sie haben etwas herausgefunden. In einem anderen mathematischen System, dem 13er Stellenwertsystem, wäre die Antwort absolut richtig. Dort gibt es nämlich nicht nur 10 Ziffern, 0 bis 9, sondern 13. Dadurch sehen manche Zahlen einfach anders aus und die 54 wird zu 42. Total nerdig, müssen wir auch nicht verstehen, aber das zeigt einfach, was sich die Fans da alles überlegt haben. Eine andere Theorie, die ich im Netz gefunden habe, 42 sei einfach die Summe aller Augen auf einem Würfelpaar. Oder in der jüdischen Mystik, der Kabbala, besteht einer der Namen Gottes aus 42 Teilen. Das ist eine Art Gebetsfolge, für manch einen der Beweis, dass die 42 tatsächlich eine göttliche Bedeutung hat.
0: Okay, wilde Theorien. Ist da denn irgendwas dran?
1: Nee. Zumindest nicht für Autor Douglas Adams. 15 Jahre nach Veröffentlichung des ersten Teils hat er das Rätsel aufgelöst. Es war einfach nur ein Scherz. Zitat: Es musste eine Zahl sein, eine ganz gewöhnliche, eher kleine Zahl. Und ich nahm diese. Binäre Darstellung, Basis 13, tibetische Mönche, das ist totaler Unsinn. Ich saß an meinem Schreibtisch, starrte in den Garten hinaus und dachte, 42 passt. Ich tippte es hin, das ist alles. Das war 1993, da war das Internet noch nicht so wirklich das große Ding. Und trotzdem wird bis heute weiter diskutiert. Wahrscheinlich hoffen die Fans insgeheim immer noch auf ein bisschen Magie hinter der 42.
0: Tja, manchmal ist die Antwort ganz simpel und die Frage das eigentliche Rätsel. Und auch wenn ich ja selber total neugierig bin, das ist so eine Sache, da habe ich dann doch irgendwie mehr Spaß dran. Ne? So das Geheimnis zu entschlüsseln ist dann irgendwie cooler, als die langweilige Wahrheit zu kennen.
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1: Im Studio Lisa Schwarzkopf. Die Pflegereform von Gesundheitsministerin Wagen lässt weiter auf sich warten. Laut Funke-Zeitungen soll die Reform nun erst Ende des Monats ins Kabinett. Aus der Pflegebranche kommt Kritik. Es brauche schnell Planungssicherheit, um die Versorgung zu sichern, heißt es vom Unternehmerverband VDAB. SPD-Fraktionschef Miersch hält nichts von einer dauerhaften Verlängerung des Tankrabatts. Der Augsburger Allgemeinen sagte er, Sprit soll bezahlbar bleiben, aber die Gießkanne sei keine Dauerlösung. Stattdessen bringt Miersch eine Steuerreform ins Spiel, die unteren und mittleren Einkommen mehr Luft verschaffe. Israel und der Libanon haben sich auf eine Verlängerung der Waffenruhe um 45 Tage geeinigt. Das haben beide Seiten bestätigt. Die Waffenruhe wäre morgen abgelaufen. Ungeachtet dessen gehen die heftigen Kämpfe zwischen der israelischen Armee und der Hisbollah-Miliz weiter. Abstiegsfinale am letzten Spieltag in der Fußball-Bundesliga. Wolfsburg, Heidenheim und St. Pauli haben jeweils 26 Punkte und kämpfen um den Relegationsplatz. Dabei kommt es auch noch zum direkten Duell zwischen Wolfsburg und St. Pauli.
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1: Das Erste, was mir einfällt, wenn ich an die Schweiz denke, ist schön, aber teuer. Um da Urlaub zu machen, braucht man schon einen dicken Geldbeutel. Noch typisch für die Schweiz, klar, Schokolade, außerdem Käse und natürlich das fantastische Alpenpanorama. Aber die eigentliche Superkraft der Schweizer ist noch viel kleiner und gleichzeitig aber richtig groß. Die sind nämlich die Champions darin, Dinge perfekt zu machen. Alexandra Peters aus der Brillux Radio Redaktion, du hast mal geschaut, warum keine Schraube wackelt, wenn es um bestimmte Produkte geht, die aus der Schweiz kommen. Wie sieht das denn konkret aus?
2: Das fängt bei den Uhren an. Rolex, Omega, Patek Philippe, das sind Marken, die stehen weltweit quasi für Perfektion am Handgelenk. Da wird jedes Bauteil zigmal geprüft, bis es auf die Sekunde genau tickt. Und auch Schweizer Taschenmesser kennen wir alle und das nicht nur seit MacGyver. Winzige Schraubenzieher, Sägen und Scheren, die millimetergenau sitzen und aufklappen, als würde man durch weiche Butter schneiden. Dazu kommt moderne Medizintechnik. Die Schweiz baut beispielsweise superpräzise Geräte für Operationen. Da muss einfach alles stimmen, sonst wird's gefährlich.
1: Ist das so eine Art Nationaltalent oder woher kommt dieser Perfektionismus?
2: Das hat tatsächlich historische Gründe. Die Schweiz hatte nie besonders viele Bodenschätze, also haben sie schon im 16. Jahrhundert angefangen, sich auf Feinmechanik zu konzentrieren, vor allem auf Uhren. Wenn man wenig hat, muss eben alles, was man herstellt, top sein. Mit der Zeit wurde Genauigkeit zum Markenzeichen für die Schweiz, so ein Ding im Stil von, wenn wir es machen, dann richtig.
1: Und wie bleibt das so? Ich meine, das fällt ja nicht vom Himmel.
2: Da steckt ein richtig gutes Ausbildungssystem hinter. Die duale Berufsausbildung hat ein extrem hohes Niveau in der Schweiz. Feinmechaniker oder Mikrotechniker bekommen dort richtig gutes Handwerkszeug mit und haben super Karrieremöglichkeiten. Handwerk gilt als wertvoll und wird in der Schweiz richtig gefeiert. Qualität statt Masse. Das ist in der Schweiz nicht nur ein Spruch. Das wird gelebt.
1: Heißt für uns, Präzision kommt nicht von Zauberhand. Die Schweizer haben es über Jahrhunderte gelernt und auch perfektioniert. Von der Luxusuhr bis zum Taschenmesser, da passt einfach alles.
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0: Schwarzkopf. Die Pflegereform verzögert sich offenbar. Laut Funke-Zeitungen will Bundesgesundheitsministerin Wagen den Gesetzentwurf erst Ende des Monats ins Kabinett bringen. Dann wird's eng mit einer Verabschiedung vor der Sommerpause, befürchtet die Pflegebranche, die laut Unternehmerverband dringend auf Entscheidungen wartet. Nach dem Zoff in letzter Zeit haben Kanzler Merz und US-Präsident Trump wieder miteinander telefoniert. Thema war der Iran-Krieg. Wie Merz mitteilte, sind sich beide einig, dass der Iran zurück an den Verhandlungstisch kommen und die Schifffahrtsroute, die Straße von Hormus, wieder öffnen soll. Die Weltgesundheitsorganisation schlägt Alarm wegen Nikotinbeuteln. Die werden zwischen Lippe und Zahnfleisch geklemmt, schmecken süß und machen schnell süchtig. Vor allem bei jungen Leuten sind die Beutel beliebt, so die WHO. Zwar sind sie in Deutschland verboten, im Netz aber trotzdem bestellbar. Deutschland ist mit einer Niederlage in die Eishockey-WM gestartet. Das Team von Bundestrainer Harald Kreis unterlag Finnland mit 1:3. Am Sonntag trifft die DEB-Auswahl im zweiten Vorrundenspiel auf Lettland.
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2: Kurz nach 8. Hi, guten Morgen. Mein Name ist Dani Wiese. Ich freue mich sehr, dass ihr mit uns in diesen Samstag startet, mit uns von Brillox Radio. Und nach 3 Songs sprechen wir darüber, wie krass sich Konzerte und Festivals verändert haben. Ich meine, früher bisschen Licht, bisschen Nebelmaschine, alles super. Heute fahren Künstler Bühnen auf. Da denkt man ganz kurz, Taylor Swift baut jetzt auch Flughäfen. Aber jetzt starten wir es mal rein. Musikalisch. Adriana again hier bei Brillox Radio.
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1: Wer hat, der kann. Ich glaube, so lautet das Motto mittlerweile bei Konzerten oder auf Festivals. Und damit willkommen hier bei Brillux Radio. Ich meine, Konzerte oder Festivals sind immer was ganz Besonderes. Aber früher war das irgendwie alles ganz schlicht, wenn mal jemand getanzt hat. Ja, cool. Aber heutzutage kommst du ohne große Show fast gar nicht mehr aus. Das ist der Wahnsinn. Coachella Festival, jetzt gerade irgendwie vor 2 Wochen oder 3 Wochen. Da war natürlich Justin Bieber mit seinem wirklich sehr unspektakulären Auftritt, war er der Star, weil es so ganz, ganz, ganz entspannt war. Und meine Kollegin Linda Wilmes, sie hat sich mit genau diesem Thema befasst. Konzerte und Festivals heute im Vergleich zu früher. Das kann man gar nicht mehr miteinander vergleichen, ne, Linda?
2: Nee, gar nicht. Man kann, finde ich, sogar von einer regelrechten Evolution sprechen. Besonders, wenn wir uns das Bühnenbild und die Bühnenshows näher angucken. Die knallen ja richtig. Und wieso sich das so entwickelt hat, das hat mir Veranstaltungsprofi Manuel Pütz von MP Music erklärt.
3: Man will halt immer größer, schneller, weiter und man möchte natürlich immer irgendeine Steigerung zu dem Vorgänger oder zu der Vorproduktion haben. Ich glaube, es ist auch einfach bei ganz bekannten Produktionen wie Paruka, die wollen halt vermeiden, dass die Leute sagen, ach, das ist ja genau das gleiche wie

0: letztes Jahr und dementsprechend wird es halt einfach nochmal eine Schippe draufgesetzt.
1: Ja, früher hat es ja ausgereicht, ein paar Boxen auf die Bühne zu stellen, den Künstler spielen zu lassen und fertig. Heute wird mit Showdesign gearbeitet. Das erklärt uns Madeleine Kronfeld von Showmatrix.
2: Dabei werden eigentlich Licht, Ton, Bühnenbild, Kostüme, Requisiten, Special Effects so gestaltet, dass sie die gewünschte Stimmung und Atmosphäre schaffen. Es ist viel größer geworden, viel bunter, mit mehr Effekten, mit immer mehr Highlights.
1: Ja, und so wird dem Besucher wirklich das Maximum an Erlebnis geboten. Kennen wir ja bestimmt alle, diese krassen Bühnenshows, wo alles perfekt aufeinander abgestimmt ist. Rammstein oder Lady Gaga zum Beispiel, die machen das bei ihren Konzerten on point.
3: Auch mit Feuer und Feuerwerk, wirklich, das ist der blanke Wahnsinn. Alles, damit wir ein richtig gutes Event haben, ne?
1: Ja, ganz genau. Wir sind die Nutznießer und erlaben uns sozusagen an der Show. Ist ja ein bisschen wie immersives Kino plus der Lieblingskünstler. Wir hören die Musik, wir sehen die Bühnenshow, die bunten Lichter, der Bass wumst im Körper und dann noch ein funkelndes Feuerwerk. Ja, genau das feiern eben die Besucher, wie zum Beispiel auch Matthias.
4: Das erschlägt einen schon im positiven Sinne. Also es ist schon sehr schön, da zu stehen und das so mitzunehmen. Das weckt natürlich Emotionen. Das macht Spaß. Also gerade wenn das dein Lieblingsakt ist, mit einer guten Bühnenshow, mit guten Lichtern. Es ist Wahnsinn. Da kann man wirklich noch nicht nur eine Woche, monatelang, wenn nicht sogar jahrelang von zehren.
1: Ja, das fühle ich auch. Bühnenshows bei Konzerten oder Festivals sind mittlerweile richtige Gesamtkunstwerke.
3: Ja, bunte Licht- und Videoeffekte, die künstlerische Performance und am Schluss ein gigantisches Feuerwerk. Das ist schon eine faszinierende Szene, das Showbusiness. Und das richtige Bühnendesign macht so ein Konzert oder Festival zu was ganz, ganz Besonderem. Und wir gehen dann mit einem unvergesslichen Erlebnis und Gefühl nach Hause. Und ich glaube, das möchte doch jeder von uns.

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1: Viele Wolken hängen heute früh über Deutschland. Dazu kommen im Nordwesten ab und zu Schauer runter, an den Alpen regnet es länger. Tagsüber bleibt es wechselnd wolkig, immer mal wieder nass, vereinzelt auch mit kurzen Graupelgewittern. Und zwischendurch setzt sich's in der Mitte auch mal länger trocken durch bei 12 bis 17 Grad. Morgen ist es dann im Westen weiter ziemlich wolkig, gelegentlich gibt's Regen, sonst freundlicher mit maximal 19 Grad.
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2: Es ist ein super langes Brückentagswochenende. Hallo, herzlich willkommen. Ne? Donnerstag, Feiertag, Freitag, viele Brückentage. Jetzt am Samstag freue ich mich sehr, dass ihr mit dabei seid. Hier bei Brillux Radio. Ich bin Dani Wiese und nach zwei Songs reden wir über monumentale Skulpturen, also Kunst in riesig. Diese Art von Kunst, bei der man davor steht und denkt, okay, beeindruckend, und wie kriegt man das bitte schön nach Hause geliefert? Vorher gibt's aber erstmal noch Florence and the Machine mit Shake It Out. Passt übrigens hervorragend zu Menschen, die nach dem langen Wochenende versuchen, ihren Schlafrhythmus wiederzufinden.

0: Man steht davor und fühlt sich plötzlich sehr, sehr klein. Und damit willkommen hier bei Brillux Radio. Manche Skulpturen sind so groß, dass sie nicht nur angeschaut werden, sondern den ganzen Raum übernehmen. Man muss einen Schritt zurückgehen, manchmal mehrere, um das komplette Kunstwerk zu erfassen. Aus der Brillux Radio Redaktion ist Alexandra Peters da. Alexandra, hast du eine Erklärung dafür, warum diese großen Skulpturen so sehr auf uns wirken?
1: Weil sie unsere gewohnten Maßstäbe sprengen. Wir vergleichen das Kunstwerk automatisch mit dem eigenen Körper und verlieren dabei kurz die Kontrolle. Ein gutes Beispiel ist der Mann am Meer von Svend Vikansen. Vier weiße Figuren, fast 9 Meter hoch, direkt an der Nordseeküste in Westjütland in Dänemark. Die stehen da nicht nur dekorativ, sondern wie Wesen, die schon immer da waren. Man fühlt sich beobachtet, aber auch beschützt. Und das ist keine Skulptur, die man nebenbei wahrnimmt.
0: Das heißt, Größe ist hier kein Selbstzweck, sondern Teil der Aussage. Habe ich das richtig verstanden?
1: Genau, bei solchen Arbeiten geht es um Präsenz. Die Angel of North von Anthony Gormley zum Beispiel, 20 Meter hoch aus Stahl mit ausgebreiteten Flügeln. Die stehen nicht in einem Museum, sondern mitten in der Landschaft im Nordosten von England. Viele fahren täglich dran vorbei. Irgendwann gehören sie zum Alltag, aber sie bleiben ein Fixpunkt. Fast wie ein stiller Wächter. Die Größe sorgt dafür, dass man sie nicht ignorieren kann.
0: Es gibt aber monumentale Kunst, die eher verspielt wirkt. Wie passt das denn zusammen, Alexandra?
1: Das sieht man gut bei dem Balloon Dog von Jeff Koons. Eigentlich ein harmloser Luftballonhund, nur eben mehrere Meter groß und aus glänzendem Metall. Diese Übertreibung kippt das Kindliche ins Irritierende. Man lächelt zuerst, fragt sich dann aber, warum steht das hier so riesig? Genau dieses Hin und Her zwischen Spaß und Ernst macht den Reiz aus. Die Größe zwingt uns, genauer hinzuschauen. Die Balloon-Dogs sind übrigens immer mal wieder bei verschiedenen Ausstellungen zu sehen, zum Beispiel in New York.
0: Riesige Skulpturen sind also mehr als große Kunst. Sie verändern Orte, Gefühle und Perspektiven. Und vielleicht ist genau das ihr Trick. Sie machen uns kurz kleiner, damit wir wieder genauer hinschauen.

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1: So ihr Lieben, gleich geht's rüber in die nächste Stunde hier bei Brillux Radio. Und ich sag's euch ganz direkt. 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Und das ist eine kleine Sensation. 90.000 Menschen wollen dahin. Die Tickets waren in Windeseile ausverkauft, aber ihr habt noch die Chance auf Last-Minute-Tickets. Wie? In der nächsten Stunde. Bleibt einfach dran, hier bei Brillux Radio.

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1: Im Studio Lisa Schwarzkopf. Für SPD-Fraktionschef Miersch ist der Tankrabatt keine Dauerlösung. In der Augsburger Allgemeinen spricht er sich stattdessen für Entlastungen an anderer Stelle aus, für eine Steuerreform, die den Menschen mit niedrigen und mittleren Einkommen mehr Luft verschaffe. Die Pflegereform von Gesundheitsministerin Wagen lässt weiter auf sich warten. Laut Funke-Zeitungen soll die Reform nun erst Ende des Monats ins Kabinett. Aus der Pflegebranche kommt Kritik. Es brauche schnell Planungssicherheit.

Halt, um die Versorgung zu sichern, heißt es vom Unternehmerverband VDAB. Wolfgang Kubicki wird wohl neuer FDP-Chef. Sein Konkurrent Henning Höhne aus NRW will beim Parteitag Ende des Monats nun doch nicht für den Vorsitz kandidieren. Die FDP war letztes Jahr aus dem Bundestag und zwei Landtagen gefallen.

0: um den letzten Champions League Platz.
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2: Es ist kurz nach 9. Hallo, einen wunderschönen Samstagmorgen mit uns, mit Drillox Radio. Ich bin Dani Wiese und jetzt haltet euch fest. Wenn ihr spontan noch Bock auf Rock am Ring habt, 90.000 Tickets in Windeseile weg. Jeder möchte gerne hin, gibt keine Möglichkeiten mehr, außer die Möglichkeit, die ich euch sage, nach nur 3 Songs verrate ich euch, wie ihr tatsächlich noch an Last-Minute-Tickets bekommt. Ich freue mich so für euch, das wird großartig. Jetzt aber erstmal die Wombats mit Blood on the Hospital Floor.
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0: 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Wahnsinn.

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1: Viele Wolken hängen heute früh über Deutschland. Dazu kommen im Nordwesten ab und zu Schauer runter. An den Alpen regnet es länger. Tagsüber bleibt es wechselnd wolkig, immer mal wieder nass, vereinzelt auch mit kurzen Graupelgewittern. Und zwischendurch setzt sich's in der Mitte auch mal länger trocken durch bei 12 bis 17 Grad.

0: Es ist dann im Westen weiter ziemlich wolkig, gelegentlich gibt's Regen, sonst freundlicher mit maximal 19 Grad.
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2: Schönen Samstag euch. Ich freue mich, dass ihr mit dabei seid hier bei Brillox Radio. Ich bin Dani Wiese und ich hoffe, ihr hattet bisher großartige Tage. Ich meine, gestern wahrscheinlich Brückentag, vorgestern Feiertag, ne? Boah, das ist so sensationell. Und Leute, ich war am Mittwoch und Donnerstag in Kopenhagen beim Daphne Award. Das ist der größte Award für klassische Musik. Und natürlich war ich in Dänemark die ganze Zeit unterwegs in Kopenhagen und war da nett essen und Leute, können wir bitte ganz kurz über das Interior, über einfach den Geschmack der Skandinavier bzw. der Dänen sprechen? Ja, das machen wir nach genau zwei Songs, weil das einfach unglaublich ist, was die für ein Gefühl für Einrichtungen haben. Wirklich Weltklasse.

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1: Einen fantastischen Samstag. Oh Leute, ich muss euch was erzählen. Ich war jetzt vor ein paar Tagen in Kopenhagen und ich liebe diese Stadt beim Daphne Award. Das ist der größte Award für klassische Musik. Mega, mega toll. Und jetzt ganz im Ernst, niemand macht Interior so wie die Skandinavier. Also wirklich niemand. Ich habe das wieder gemerkt. Du gehst irgendwo rein, selbst ein Café sieht aus, als hätte es einen eigenen Architekten, Lichtdesigner und wahrscheinlich auch emotionale Betreuung für Zimmerpflanzen. Und plötzlich versteht man dann auch, warum inzwischen so viele Wohnungen aussehen wie kleine Boutique-Hotels in Kopenhagen. Alles ruhig, alles clean, ganz viel Holz, warme Lampen, beige Töne, drei Kerzen auf dem Tisch, die aussehen, als hätten sie ihr Leben komplett im Griff. Und irgendwo liegt immer so ein riesengroßes Coffee Table Book über Architektur in Kopenhagen, quer aufgeschlagen natürlich. Das liest kein Mensch jemals. Aber es sieht unfassbar gut aus. Und die Skandinavier, gerade Dänemark und Norwegen, sind da wirklich totale Vorreiter geworden. Dieses gemütliche, minimalistische, dieses weniger, aber schöner. Selbst Lampen sehen dort aus wie Designpreise mit Kabelanschluss. Und man versteht wirklich, warum alle diesen Stil gerade wollen. Auch wenn ich persönlich jedes Mal Angst hätte, dort versehentlich einen Kaffeefleck zu machen und direkt lebenslang Interior-Verbot für Kopenhagen zu bekommen, lieb ich es aber trotzdem jede Sekunde dort. Wir können uns ganz, ganz, ganz viel aus den skandinavischen Ländern interiormäßig abschauen.

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1: Im Studio Lisa Schwarzkopf. SPD-Fraktionschef Miersch hält nichts von einer dauerhaften Verlängerung des Tankrabatts. Der Augsburger Allgemeinen sagte er, Sprit soll bezahlbar bleiben, aber die Gießkanne sei keine Dauerlösung. Stattdessen bringt Miersch eine Steuerreform ins Spiel, die unteren und mittleren Einkommen mehr Luft verschaffe. Sachsens Ministerpräsident Kretschmer macht beim Thema Reformen Druck auf die Bundesregierung. Er stellt im Stern klar, Stückwerk bringt uns nicht weiter. Der schwarz-roten Koalition müsse ein großer Wurf gelingen. Unter anderem geht es ihm um die Entlastung der, Zitat, finanziell völlig überforderten Kommunen.

Nach Trump kommt nun Putin. Russlands Staatschef reist am Dienstag nach China und trifft sich da mit seinem chinesischen Kollegen Xi. Aus dem Kreml heißt es, Moskau und Peking wollen ihre strategische Zusammenarbeit weiter stärken. Die beiden Machthaber bezeichnen sich gegenseitig als Freunde.

0: Oben in der Tabelle wollen Stuttgart, Hoffenheim und Leverkusen den letzten Champions League Platz.
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2: Es ist kurz nach 10. Hallo. Herzlich willkommen euch einen fantastischen Samstag. Ich bin Dani Wiese und nach 3 Songs schauen wir in eine Glasmanufaktur nach Willingen. Wir haben Glasbläsern und Gestaltern mal über die Schulter geguckt und ich sag's mal so, an der Stelle grüße ich all diejenigen, die grobmotorisch so wie ich unterwegs sind. Also der Job wäre definitiv nichts für uns, aber das ist wirklich wow, filigran, müssen wir drüber sprechen nach 3 Songs. Jetzt aber erstmal unter anderem Motion Blur und Calvin Jones, Call You Home, hier bei Brillox Radio.
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1: Denk mal kurz drüber nach, aber so ein Teelichtglas hat jeder von uns zu Hause, oder? Ihr bestimmt auch. Aber wie entsteht sowas eigentlich? Meine Kolleginnen Linda Wilmes und Lisa Kreinbaum haben das hautnah miterlebt. Und zwar in der Glasmanufaktur Willingen. Da durften sie Glasbläser und Gestalter Sebastian Hartmann über die Schulter gucken. Lisa, wie war es? Erzähl mal.
2: Super spannend, vor allem weil wir wirklich mittendrin statt nur dabei waren. Also Linda zumindest. Die hat richtig mit angepackt und ich stand daneben mit meinem Mikro. Und der erste Step war Ofen auf und mit einem langen Metallstab glühendes, flüssiges Glas herausziehen.
3: Also, der Ofen.
2: Jetzt wird's warm.
3: Ja, das wird sehr
4: heiß.
2: Wie warm ist es jetzt so?
3: Also, der Ofen hat eine Temperatur von 1250 Grad.
2: Wahnsinn.
4: Okay, es glüht am Stab.
2: Ja, es sieht wirklich ein bisschen aus wie Honig.
3: So, jetzt bist du dran wieder.
4: Ja.
3: Schön gleichmäßig drehen.
4: Ich habe jetzt wirklich hier das Glas vorne am Stab und drehe mit beiden Händen. Und man sieht, wie die Farbe so ein bisschen rausgeht. Es ist natürlich total orange, weil es so heiß ist.
3: Ja, die Stange nimmt jetzt die Energie auf, fängt an zu glühen. Deswegen dieses orange Glühen jetzt da vorne.
2: Linda dreht vorsichtig weiter. Dann gibt es Glasnachschub aus dem Ofen, damit die Kugel noch größer wird. Weiter drehen. Noch mehr Glas. Und dann kommt Farbe ins Spiel. Dafür stehen Glasgranulate und Glasmehle in Rot, Grün, Gelb und Co. bereit.
3: Ich nehme auf drei verschiedenen Seiten eben da drei Farben auf.
2: Tunkst das Glas da quasi jetzt rein.
3: Das Glas bleibt einfach auf der Oberfläche haften.
2: Und dann brauchen wir wieder einen Ofen. Linda dreht die mit Farbe überzogene Glaskugel. Sebastian erklärt, was passiert.
3: So, das, was ihr jetzt nicht seht, das ist, wir drehen die Masse nur in eine Richtung. Durch die Trägheit des Glases verdrehen sich die Farben zu so einer Spiralen jetzt.
2: Also die einzelnen Farben verschmelzen jetzt sozusagen miteinander.
3: Ja, die sind auf der Oberfläche jetzt also schön aufgeschmolzen und wir verziehen jetzt sozusagen die Farben in so eine Streifen.
2: Jetzt fehlt nur noch die Form, in unserem Fall ein Herz. Da kippt Sebastian das flüssige Glas vorsichtig rein und trennt es vom Metallstab. Jetzt wird es mit einer Schere einfach durchgeschnitten.
3: Genau, heißes Glas kann man einfach wunderbar schneiden. Du nimmst jetzt den Stempel mit und gleichmäßig runterdrücken.
2: Mit dem Stempel drückt Linda die Kuhle fürs Teelicht ins Glas. Dann nochmal ab in den Ofen, auskühlen und fertig ist das Teelichtglas mit rot-blau-weißen Streifen. Ein echtes Stück Handwerk.
1: Hautnah dabei, wenn Handwerkskunst entsteht. Dankeschön, liebe Linda und liebe Lisa hier von Prelux Radio.

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1: Mal mehr, mal weniger Wolken sind gerade über Deutschland unterwegs und dazu kann immer mal wieder ein Schauer oder auch ein kurzes Graupelgewitter runterkommen. Später wird es dann zwischendurch freundlicher, nur in den Alpen ist weiter oben erst Schnee noch ein Thema.

0: später dann eher Schauer. Die Höchstwerte liegen bei 12 bis 17 Grad. Im Norden sind auch mal Sturmböen dabei. Und morgen gibt's dann im Westen erstmal mehr Wolken und ab und zu Regen, sonst öfter Sonne. Maximal bis zu 19 Grad dann.
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2: Schönen Samstag. Ich bin Dani Wiese, freue mich sehr, dass ihr mit dabei seid bei Brillox Radio. Und ich glaube, es lohnt sich auch, dass ihr jetzt gerade im Moment Brillox Radio eingeschaltet habt. Denn Leute, nach nur zwei Songs reden wir darüber, wie ihr Last Minute aufs Rock am Ring Festival kommt. Ja, ja, ja, ja, wir haben tatsächlich noch Tickets. Wir haben auch eine Bühne, die Brillox Radio Karaoke Stage. Und wie ihr an die Tickets kommt, das verrate ich euch nach zwei Songs. Vorher gibt's aber erstmal Annenmai Kanterei zusammen mit den Giant Hughes Boys und Tom's Diner. Großartige Nummer.

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0: 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Ah, Daumen sind gedrückt.

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1: Leute, gleich startet ja die nächste Stunde. Und nach 11, da sprechen wir über einen Trend, bei dem ich ehrlich kurz dachte, okay, ist das was für mich? Und im zweiten Moment dachte ich, oh Gott, ja, ich liebe es. Es geht um Deko-Bücher. Ja, Bücher, die plötzlich mehr Wohnaccessoire als Lesestoff sind. Kurz gesagt, ein Buch ohne Inhalt.

wie diese Art von Buch bei einem Booktalker, also jemandem, der im Internet Bücher empfiehlt, ankommt. Naja, sagen wir es mal so. Das ist so semi, da gibt es auf jeden Fall Diskussionsbedarf.

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1: Im Studio Lisa Schwarzkopf. Für SPD-Fraktionschef Miersch ist der Tankrabatt keine Dauerlösung. In der Augsburger Allgemeinen spricht er sich stattdessen für Entlastungen an anderer Stelle aus, für eine Steuerreform, die den Menschen mit niedrigen und mittleren Einkommen mehr Luft verschaffe. Fast jede und jeder Zweite hat genug von der Bundesregierung. In einer YouGov-Umfrage für die Welt am Sonntag sagen 47%, die schwarz-rote Koalition soll enden. Die meisten wollen dann einen klaren Schnitt. 38% wünschen sich Neuwahlen. Eine Minderheitsregierung der Union findet kaum Zustimmung. Trotz verlängerter Feuerpause greifen sich Israel und die Hisbollah-Miliz im Libanon weiter an. Die Waffenruhe zwischen den beiden Ländern war gestern um 1,5 Monate verlängert worden. Allerdings sitzen bei den Verhandlungen keine Vertreter der pro-iranischen Hisbollah mit am Tisch. St. Pauli, Wolfsburg oder Heidenheim? Wer rettet sich in die Relegation? Vom letzten Bundesligaspieltag heute sind alle 3 punktgleich. Oben in der Tabelle geht's für Stuttgart, Hoffenheim und Leverkusen noch um den letzten Champions League-Platz.
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2: Kurz nach 11. Es ist Samstag. Ihr hört Drillux Radio, alles richtig gemacht. Mein Name ist Dani Wiese. Und ich glaube, wir alle lieben Motto-Partys, oder? Und wir waren auch garantiert schon mindestens auf einer. Wir kümmern uns gleich um eine Motto-Party, die da Karaoke-Party heißt. Ja? Es gibt nämlich Menschen, die veranstalten das. Ich meine, wir haben diesmal bei Rock am

0: Die Brillux Radio Karaoke Stage und wir haben einen Menschen getroffen, der sowas regelmäßig macht, Karaoke Partys, und wie er dazu kam und wie sich so anfühlt und was daran so cool ist. Und ich hoffe, wir sehen uns bei Rock am Ring an der Brillux Radio Karaoke Stage und singen zusammen. Aber alles über Karaoke Partys klären wir nach nur 3 Songs. Jetzt Nobody Soldier und danach George Ezra mit Shotgun.
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0: Motto-Partys kennen wir alle, ne? 90er, Bataille, Glitzer. Aber Leute, heute geht's um ein Motto, bei dem man nicht nur gut aussieht, sondern auch laut wird, nämlich Karaoke. Ey, das ist so großartig. Das weiß ich nämlich von Relux-Radiohörer Melvin. Melvin, du hast ja schon die ein oder andere Karaoke-Party organisiert. Warum denn ausgerechnet Karaoke? Erzähl mal.
1: Auf dieses Motto Karaoke, eigentlich bin ich da gar nicht selber drauf gekommen, sondern ein Freund von mir hat sich, dem kam die Idee, beziehungsweise er hat das mit Freunden öfter schon mal gemacht und wir haben dann irgendwie eine Geburtstagsfeier geplant und da hatte er halt die Idee und ich war da auch erst so kritisch, so ob das gut ankommt, aber am Ende kam das dann alles echt gut an bei unserem Freund. Man merkt das so, dass irgendwie alle dabei sind, alle haben irgendwie so, ja, dieses eine Thema, wo alle irgendwie mitgehen. Sonst auf einer Party merkt man das halt, sind so oft so viele kleine Grüppchen und so, aber irgendwie das gibt so schon so eine Art Gemeinschaftsgefühl, gerade so diese, das Überwerfen von peinlichen Gefühlen und irgendwie entsteht da so eine Ausgelassenheit und einfach mal so ein bisschen albern sein zu dürfen und irgendwie, ja, das ist schon was ganz Besonderes.
0: Okay, jetzt wolltest du einen ganz großen Stil haben mit vielen Leuten. Was braucht man denn dafür? Welche Vorbereitungen hast du getroffen?
1: Für den Anfang reicht da YouTube, Laptop und ein günstiges Mikrofon, was man irgendwie an der Anlage anklemmen kann. Wenn man dann aber eben ein bisschen mehr will, dann sollte man schon irgendwie gucken, dass man irgendwie zwei Mikrofone organisiert bekommt, ein Mischpult und irgendwie eine ordentliche Anlage. Das kann man sich aber auch meistens recht gut mieten.
0: Zum Schluss nochmal Tipps von dir als Experte. Was darf denn auf einer perfekten Karaoke-Party auf gar keinen Fall fehlen?
1: Für mich persönlich sind das Britney Spears, ABBA und Queen, die immer so ein dichtes Kopf-an-Kopf-Rennen machen. Aber ich glaube, dass auf so einer Karaoke-Party auf keinen Fall fehlen darf der Mut zur Peinlichkeit, dass man einfach auch so eine überbordende Performance hinlegen darf. Ich glaube, ja, nette Freunde und ein Gesangspartner, um dieses eine romantische Duett singen zu können. Dann hat man schon sehr viel.
0: Also Leute, ich würde sagen, ihr habt alles, was ihr braucht für eure nächste Party mit Karaoke als Motto. Wird die garantiert absolut super. Melvin und Relux Radio approved.

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1: Mal mehr, mal weniger Wolken sind gerade über Deutschland unterwegs und dazu kann immer mal wieder ein Schauer oder auch ein kurzes Graupelgewitter runterkommen. Später wird es dann zwischendurch freundlicher, nur in den Alpen ist weiter oben erst Schnee noch ein Thema, später dann eher Schauer. Die Höchstwerte liegen bei 12 bis 17 Grad. Im Norden sind auch mal Sturmböen dabei. Und morgen gibt's dann im Westen erstmal mehr Wolken und ab und zu Regen, sonst öfter Sonne. Maximal bis zu 19 Grad dann.
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2: Mit mir Dani Wiese, hi. Herzlich willkommen an diesem langen Mai-Wochenende, ne? Donnerstag, Feiertag. Gestern ganz viele Brückentag. Jetzt ist der Samstag. Schön, dass ihr mit dabei seid. Und wir reden gleich über etwas. Das lässt Diskussionen offen. Es geht um Dekobücher. Ich bin ein absoluter Fan von Dekobüchern, von Büchern, die man sich hinstellt, die aber keinen Inhalt haben. Was ein Booktalker, also jemand, der Bücher im Internet empfiehlt, über diesen Trend sagt, das klären wir mal. Nach nur zwei Songs. Ich sag mal, wow, ich glaube, da prallen zwei Welten aufeinander. Jetzt aber erstmal Gentleman mit To The Top und danach die Jungs von Keen hier bei Prolux Radio.

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1: Deko-Bücher sind ja der neue Interior-Trend. Farblich sortiert, perfekt gestapelt, aber ohne Inhalt. Das Buch als Designobjekt statt Lesestoff. Ich habe das ja zu Hause, bin ein großer Fan. Ich habe aber auch einer meiner besten Freunde, der ist Bookfluencer. Und den habe ich mal zum Thema Deko-Bücher ausgequetscht. Wir hören noch mal rein. Thomas, stell dich noch mal genau vor.

0: ich erzähle den Leuten, welche Bücher sie lesen sollten und welche am besten nicht. Auf BookTok und Bookstagram, Thomas Book Club, kennt man vielleicht. Ich bin der Typ, der im Blumensessel sitzt und die Leute immer anschreit, was sie lesen sollen und was nicht.
1: Du als Buchfan, was sagst du zu Dekobüchern?
0: Dekobücher? Und das heißt, du konsumierst Bücher, indem du sie dekorativ bei dir nicht ins Regal, sondern auf den Tisch legst, oder wie?
1: Genau, also du musst dir vorstellen, Dekobücher sind Bücher, die keinen Inhalt haben. Du siehst, das ist Pappe, das ist leer.
0: Wie kann man sowas machen? Was ist mit dir?
1: London, Paris, Manhattan steht drauf und dann sieht es einfach nur schön aus, hat aber keinen Zweck außer Optik.
0: Was? Was? Also wir sprechen jetzt von Büchern, die einfach nur schick aussehen und die du aber niemals in deinem Leben lesen wirst.
1: Anders? Die sehen schick aus und die haben auch keinen Inhalt, weil die sind einfach nur aus Pappe und sehen cool aus.
0: Was? Du kaufst dir Pappbücher im Buchhandel oder wo kriegt man sowas?
1: Im Dekoshop gibt es so Dekobücher und die klebt man zusammen.
0: Nein.
1: Da ist so ein Klebestreifen, die kann man auch nicht aufschlagen, sondern die sehen einfach nur dekorativ schön aus.
0: Wow, Dani, wow. Du sprichst hier mit jemandem, der nur Bücher zu Hause hat, die auch fürs Lesen gedacht sind. Ich finde, es widerspricht sich auch nicht. Ein Buch kann schön aussehen und gelesen werden. Du kannst ja nicht hergehen und irgendwelche Pappendeckel bei dir ins Regal stellen und hergehen und sagen, hallo, guten Tag, ich habe Bücher zu Hause.
1: Doch, aber genau so mache ich's. Okay, Thomas, dann jetzt bitte 3 Bücher, die sowohl mit Inhalt als auch mit Optik glänzen.
0: Oh, es gibt eine ganz großartige Ausgabe von Ein wenig Leben. Das ist so in rosa mit einem wunderschönen rosa Farbschnitt, wo die 4 Namen der Jungs auf dem jeweiligen Pappendeckel drauf sind, also auf dem Buchrücken und an den Buchseiten. Sieht wirklich sehr, sehr schön aus. Es gibt von ganz vielen Klassikern, zum Beispiel von Frankenstein, gibt es sogenannte Schmuckausgaben. Ja, die sind auch richtig schwer und die sehen wunderschön aus. Und wenn man die aufklappt, sind die illustriert. Manchmal sind sogar noch so kleine Gimmicks dabei, dass man noch besser in die Geschichte eintauchen kann. Wenn es in dem Buch zum Beispiel um Briefe geht oder so, ist da wirklich ein Brief drin, den du dann lesen kannst. Also man taucht so richtig in das Buch ein und hat nicht nur, in Anführungszeichen, die gedruckten Seiten.
1: Okay, cool. Und Nummer 3?
0: Er sagt dir was, Diogenes Verlag. Der Diogenes Verlag ist ja dafür bekannt, dass seine Cover ganz schlicht sind. Die sind ja nur schwarz und weiß und vorne ist nur ein Bild drauf. Und es ist immer irgendein Kunstwerk, das ist deren USP. Deswegen sehen die Bücher, finde ich, auch irgendwie schick aus.
1: Ich kann dir eine Sache sagen, meine Dekobücher sehen genauso aus. Die sind schwarz-weiß.
0: Das ist jetzt frech von dir. Ah, geil.
1: Okay. Ich liebe Dekobücher. Und ihr kennt jetzt 3 Bücher, die optisch mit jedem Dekobuch mithalten können. Dankeschön, BookTalker Thomas.

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Hallo, herzlich willkommen an diesem Samstag hier bei Brillux Radio. Und wir spielen unter anderem in der nächsten Stunde ein kleines Jobquiz. Wir beschreiben euch Beruf

Foto und ihr müsst raten, welcher Job gemeint ist. Das ist total cool. Es wird auch aufgelöst, sodass ihr nicht im Dunkeln steht. Und das ist nur ein Thema, unter anderem in der nächsten Stunde hier bei Frohlux Radio. Schön, dass ihr mit dabei seid an diesem Samstag.

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1: Im Studio Lisa Schwarzkopf. SPD-Fraktionschef Miersch hält nichts von einer dauerhaften Verlängerung des Tankrabatts. Der Augsburger Allgemeinen sagte er, Sprit soll bezahlbar bleiben, aber die Gießkanne sei keine Dauerlösung. Stattdessen bringt Miersch eine Steuerreform ins Spiel, die unteren und mittleren Einkommen mehr Luft verschaffe. Sachsens Ministerpräsident Kretschmer fordert von der Bundesregierung schnell einen großen Wurf in Sachen Reformen. Stückwerk bringt uns nicht weiter, sagte er dem Stern. Andernfalls drohen fatale Folgen bei den Landtagswahlen im September, meint Kretschmer mit Blick auf die AfD. Damit könnten ganze Länder handlungsunfähig werden. Während die deutsche Autoindustrie schwächelt, boomt die Rüstungsbranche. Vor diesem Hintergrund liebäugelt Mercedes-Benz damit, in die Rüstungsproduktion einzusteigen. Das hat Konzernchef Källenius im Wall Street Journal angedeutet. Abstiegsfinale am letzten Spieltag in der Fußball-Bundesliga. Wolfsburg, Heidenheim und St. Pauli haben jeweils 26 Punkte und kämpfen um den Relegationsplatz. Oben in der Tabelle wollen Stuttgart, Hoffenheim und Leverkusen den letzten Champions League-Platz.
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2: Samstag, hi, herzlich willkommen. Es ist kurz nach 12. Und kennen wir nicht alle diesen Moment? Man scrollt durch Netflix und Co. und denkt, boah, welchen Film möchte ich denn gerne gucken? Welcher Film ist denn richtig interessant? Vielleicht mit ein paar mehr Hintergrundinfos, wo man sagt, ja, den will ich sehen.
3: Ja, kennen wir alle den Moment, oder?
2: Und deswegen gibt es einen Podcast, Leute, den ihr unbedingt braucht. Der heißt Couchkino. Und über den sprechen wir nach nur 3 Songs hier bei Drillux Radio. Jetzt gibt es erstmal die Glass Animals mit A Tear in Space und danach der großartige, tolle Bruno Mars mit 24K Magic. Und dreimal dürft ihr raten, wer für den Golden Circle in Berlin beim Bruno Mars Konzert Tickets hat. Ah, Leute, ich bin zwar jetzt die nächsten 5 Monate pleite, aber der Goldene Circle, Bruno Mars und ich, Dani Wiese, wir haben da auf jeden Fall ein Date. Und ihr gleich auch mit seinem Song.
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1: Mal mehr, mal weniger Wolken sind gerade über Deutschland unterwegs und dazu kann immer mal wieder ein Schauer oder auch ein kurzes Graupelgewitter runterkommen. Später wird es dann zwischendurch freundlicher, nur in den Alpen ist weiter oben erst Schnee noch ein Thema, später dann eher Schauer. Die Höchstwerte liegen bei 12 bis 17 Grad. Im Norden sind auch mal Sturmböen dabei. Und morgen gibt's dann im Westen erstmal mehr Wolken und ab und zu Regen, sonst öfter Sonne. Maximal bis zu 19 Grad dann.
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2: Schönes Wochenende für ganz, ganz viele. Ein verlängertes Wochenende mit dem Brückentag gestern und dem Feiertag am Donnerstag. Das ist schon ziemlich cool. Und Leute, nach nur zwei Songs geht's um einen Job. Wir machen ein kleines Jobquiz mit euch. Ihr könnt fleißig mitraten, denn das Jobquiz wird auch aufgelöst. Also das heißt, ne, ihr bekommt die Überlegungen, was für ein Job es sein könnte und auch die Auflösung, dass ihr nicht irgendwie im Dunkeln steht und euch denkt, Mensch, was war es denn für ein Job? Nach zwei Songs Jobquiz hier bei Brillux Radio. Jetzt erstmal Linkin Park mit Castle of Glass. Übrigens Headliner bei Rock am Ring. 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
1: Dieser Job beginnt oft mit fast detektivischem Gespür. Wir suchen einen Beruf, in dem Menschen Dinge verkaufen, die man absolut nicht anfassen kann. Das wichtigste Tool ist dabei der gute alte Taschenrechner. Gut, und vielleicht noch ein Kalender dazu. Denn wer hier arbeitet, der jongliert täglich mit zwei Dingen, die uns am Allerheiligen sind. Unserem Geld und unsere Zeit. Der gesamte Beruf, der lebt quasi davon, dass fremde Personen ihnen ihr Vertrauen schenken. Ich will dabei auch gar keinen Druck machen, aber wenn hier etwas schief geht, ist nicht einfach nur irgendein Termin futsch, sondern die womöglich wichtigste Zeit des ganzen Jahres. Menschen, die hier arbeiten, können das Kleingedruckte fast schon besser lesen als ein Anwalt. Ein spannender Fakt finde ich, statistisch gesehen haben diese Leute die besten Geografiekenntnisse überhaupt, denn sie kennen Orte, die auf kaum einer normalen Landkarte stehen und die wissen genau, in welchem Winkel der Welt gerade die Sonne untergeht. Hier sitzen Kunden mit glänzenden Augen gegenüber oder aber mit purem Stress im Gesicht, weil sie einfach nur raus wollen, Hauptsache einmal weg vom Alltag. Dieser Beruf sortiert Träume und macht aus vagen Ideen konkrete Pläne. Wir suchen den Job, der Fernweh in Realität verwandelt. Und wer weiß es? Es ist natürlich der Reiseberater oder die Reiseberaterin, egal ob im Büro oder doch im digitalen Service. Sie sind die Architekten unseres Urlaubsglücks.
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1: Ihr Lieben, gleich übernimmt hier mein Kollege Justin Timpe ab 1. Und weil wir dieses Jahr natürlich komplett im Rock am Ring Fieber sind hier bei Volksradio, geht's auch in der nächsten Stunde weiter mit Rock-Themen, nämlich Rock-Legenden. Iggy Pop, sprechen wir drüber. Und, nur dass ihr es mal gehört habt, aber mein Kollege Justin Timpe sagt es euch dann auch nochmal, wir haben noch Last-Minute-Tickets für Rock am Ring. Und ihr könnt schon mal raufspickeln auf unsere Homepage, brillux.radio. Ja? Und natürlich dranbleiben. Unter anderem geht es um Iggy Pop in der nächsten Stunde bei Kollege Justin Timpe.

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1: Im Studio Lisa Schwarzkopf. St. Pauli, Wolfsburg oder Heidenheim? Wer rettet sich in die Relegation? Vom letzten Bundesligaspieltag heute sind alle drei punktgleich. Oben in der Tabelle geht's für Stuttgart, Hoffenheim und Leverkusen noch um den letzten Champions League-Platz. Für SPD-Fraktionschef Miersch ist der Tankrabatt keine Dauerlösung. In der Augsburger Allgemeinen spricht er sich stattdessen für Entlastungen an anderer Stelle aus, für eine Steuerreform, die den Menschen mit niedrigen und mittleren Einkommen mehr Luft verschaffe. Fast jede und jeder Zweite hat genug von der Bundesregierung. In einer YouGov-Umfrage für die Welt am Sonntag sagen 47%, die schwarz-rote Koalition soll enden. Die meisten wollen dann einen klaren Schnitt. 38% wünschen sich Neuwahlen. Eine Minderheitsregierung der Union findet kaum Zustimmung. In Wien findet heute wieder die größte Musikshow der Welt statt. Am Abend steigt das ESC-Finale. Für Deutschland tritt Sarah Engels mit dem Song Fire an, der bei den Buchmachern nicht hoch im Kurs steht. Favorit ist in diesem Jahr Finnland.
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2: Justin Timpe hier, ich wünsche euch einen schönen Nachmittag, einen schönen Samstag und so ein Teppich im Wohnzimmer, ne, das ist eigentlich wie das perfekte Outfit, denn auch hier zählt immer die Größe. Ist es zwei Nummern zu klein, dann sieht das ganze Zimmer gerne mal aus wie so eine Hochwasserhose. Eine Nummer zu groß hingegen, ja, und schon stolpern wir drüber. Und genau das ist Fehler Nummer 1 bei uns beim Einrichten. Also wenn das Sofa nicht so wie gedacht wirkt oder zum Beispiel der Esstisch eher was wie so ein Abstellbereich hat, dann liegt das wirklich oft am Teppich, der zum Beispiel, ja, unser Sofa, optisch regelrecht verhungern lässt. Wie wir es da richtig machen, worauf es da ganz genau ankommt, am besten holt ihr schon mal euren Zollstock raus und dann messen wir gleich gemeinsam nach drei Songs durch.
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Sind wir mal ehrlich, wir kaufen uns diesen einen wunderschönen Designersessel oder den massiven Eichentisch, stellen ihn auf und irgendwie fühlt sich das Ganze im Raum völlig falsch an. Meistens liegt es dann doch nicht am Geschmack, sondern an den Proportionen, die unseren Raum optisch wirklich erschlagen oder dann zum Beispiel darin untergehen. Wenn wir unser Zuhause wirklich lieben, dann müssen wir die geheimen Regeln der Raumwirkung kennen. Und die fangen zum Beispiel beim Teppich an. Kollegin Lisa Kreinbaum, da die perfekte

0: Würze zu finden, ist eigentlich schon wirklich die geheime Kunst, oder?
1: Ja, super Beispiel, das kenne ich auch. Und das ist auch wirklich tricky, sagen sogar die Experten. In Chibi, die Senderin Nadja Geißler, die sieht es nämlich gerade bei Teppichen total oft, dass die Proportionen irgendwie nicht so richtig passen, zum Beispiel im Wohnzimmer.
2: Der größte Fehler, den man, finde ich, machen kann, ist gerade unterhalb des Sofas einen Teppich zu klein zu wählen.
1: Der wirkt dann nämlich total verloren. Ein Tipp von ihr, darauf achten, dass der Teppich nicht nur unter dem Sofa liegt, sondern
2: dass man eben so weit rausgeht unterm Sofa, dass man auf der anderen Seite vielleicht auf dem Boden mit dem Kissen oder Puff mobil sich bewegen kann oder auch noch ein Sessel mit draufsteht.
1: So entsteht eine Sitzgruppe, die durch den Teppich verbunden ist und das bringt Ruhe und Ordnung in den Raum. Beim Esszimmer gilt übrigens runder Tisch, runder Teppich, eckiger Tisch, eckiger Teppich. So sieht es am besten aus. Und Esszimmertisch und Stühle sollten auf dem Teppich Platz finden.
0: Okay, das ist schon mal ein super Tipp, beziehungsweise ja mehrere Tipps. Und noch ein typisches Beispiel fällt mir ein. Hängelampe zum Beispiel, liebe ich total, über dem Esstisch. Aber genau da gibt es ja auch die richtige Faustregel, oder?
1: Ja, da geht es vor allem um die Höhe der Lampe. Zu hoch sieht es irgendwie blöd aus, zu niedrig hängt sie im Weg. Also Idealfall ist, wenn wir beim Sitzen am Tisch gut unter der Lampe hindurchsehen können und sie sich beim Stehen auf Augenhöhe befindet. Und jetzt kommt die Faustregel. 60 bis 80 cm von der Tischplatte bis zur Unterseite der Lampe. Das passt meistens. Und wenn es mehrere Hängeleuchten über dem Tisch sind, dann am besten ca. 70 cm Abstand zwischen den einzelnen Lampen lassen. So wird das Licht schön gleichmäßig verteilt und die Lampen kommen sich nicht in die Quere.
0: Also Zollstock rausholen, kurz mal nachmessen, schon kleine Korrekturen bei der Lampenhöhe oder zum Beispiel der Teppichkante entscheiden wirklich darüber, ob ihr in so einer Art Abstellkammer wohnt oder ob das Zimmer, ja, mal eben so wirkt wie auf einem Magazincover.

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1: Aktuell wechseln sich verbreitet Sonne und Wolken ab und zwischendurch kann auch mal ein kurzer Schauer oder ein kleines Graupelgewitter runterkommen, vor allem Richtung Alpen. Im Laufe des Nachmittags wird es insgesamt freundlicher und oft trocken, dazu Höchstwerte zwischen 12 und 17 Grad. Morgen gibt es dann häufiger Sonne, aber auch mehr Wolken und vereinzelt kurze Schauer, maximal 19 Grad.
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2: Mit Justin Timpe, ich wünsche euch einen schönen Samstagnachmittag um kurz nach halb zwei. Hi.

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1: Stell dir vor, ein Festival ist gerade zu Ende. Die Bühne dampft noch, das Publikum bewegt sich heiser Richtung Zelte. Auf der Bühne liegen Kabel und Koffer. Der Mann, der hier eben noch das komplette Gelände in Ekstase versetzt hat, ist Iggy Pop.
2: I am a passenger. 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
1: Der Godfather of Punk. Mit Songs wie The Passenger oder Lust of Life wurde er zur Rocklegende. Berüchtigt für Shows voller Energie, Chaos und völliger Verausgabung. Selbst heute noch, mit fast 80 Jahren, rockt er die Bühnen der Welt. Dieser Mann scheint einfach nie müde zu werden. Mit einer Ausnahme. Wir schreiben das Jahr 1987. Das Konzert ist vorbei, die Crew baut schon ab, Verstärker werden weggerollt, Kabel aufgewickelt und mitten im Backstage-Bereich liegt Iggy Pop. Nackt und schläft, tief und fest. Der Mann, der wenige Minuten vorher noch über die Bühne gerannt ist wie ein Wirbelsturm, liegt komplett erschöpft mitten im Chaos. Und irgendwie ist es die perfekte Zusammenfassung von Iggy Pop. Erst komplette Explosion auf der Bühne und danach, sobald er die Bühne verlässt, bricht er in sich zusammen, als hätte man ihm den Stecker gezogen.
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1: Im Studio Mia Hin. Abstiegsfinale am letzten Spieltag in der Fußball-Bundesliga. Wolfsburg, Heidenheim und St. Pauli haben jeweils 26 Punkte und kämpfen um den Relegationsplatz. Dabei kommt es auch noch zum direkten Duell zwischen Wolfsburg und St. Pauli. Oben in der Tabelle wollen Stuttgart, Hoffenheim und Leverkusen den letzten Champions-League-Platz. SPD-Fraktionschef Mirsch hält nichts von einer dauerhaften Verlängerung des Tankrabatts. Der Augsburger Allgemein, sagte er, Sprit soll bezahlbar bleiben, aber die Gießkanne sei keine Dauerlösung. Stattdessen bringt Mirsch eine Steuerreform ins Spiel, die unteren und mittleren Einkommen mehr Luft verschaffen soll. Trotz verlängerter Feuerpause greifen sich Israel und die Hisbollah-Miliz im Libanon weiter an. Die Waffenruhe zwischen den beiden Ländern war gestern um anderthalb Monate verlängert worden. Allerdings sitzen bei den Verhandlungen keine Vertreter der pro-iranischen Hisbollah mit am Tisch. In Wien steigt heute Abend das ESC-Finale. Für Deutschland tritt Sarah Engels mit dem Song Fire an, der bei den Buchmachern nicht hoch im Kurs steht. Favorit ist in diesem Jahr Finnland.
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2: Kurz nach zwei am Samstag und kennt ihr das? Ihr steht neben so einem alten Schulfreund, ja, und dann fragt ihr euch innerlich aber ganz panisch, warum sieht der eigentlich noch aus wie 25, während man selbst gefühlt jede durchzechte Nacht im Gesicht stehen hat. Bei Hausfassaden ist es exakt das gleiche. Zwei Häuser, gleiches Alter, aber das eine strahlt, während das andere aussieht wie, ja, so eine Algenzuchtstation. Dabei liegt dazwischen oft nur eine einzige andere Entscheidung. Und die liegt beim Anstrich. Wie unser Haus den ewigen Jungbrunnen-Effekt bekommt, genau das klären wir gleich nach drei Songs.
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1: Stellt euch vor, ihr biegt in eure Straße ein und euer Haus ist das eine, bei dem selbst die Nachbarn schon mitleidig den Kopf schütteln. Ja, weil eure Wandfarbe langsam einfach in so einem grünen Sumpf versinkt. Und das wäre schon ein bisschen unangenehm, oder? Aber warum ist denn das eigentlich so? Warum sehen manche Häuser nach 10 Jahren noch aus wie frisch aus dem Ei gepellt und andere wie, ja, sagen wir mal, eine Art Ruine? Mein Kollege Daniel Peters, du weißt mehr.
2: Ausschlaggebend ist, wo das Haus steht und damit verbunden, welchen Belastungen es ausgesetzt ist. Regen, Sonne, Wind, die Nähe zur Natur, all das spielt eine Rolle. Stefan zum Beispiel, der bekommt regelmäßig die volle Ladung Umwelteinflüsse ab.
3: Das Haus steht in der Südeifel, wo wir auch wettermäßig immer mit großen Kapriolen zu rechnen haben und zusätzlich noch auf einer Anhöhe, wo Wind und Wetter dann auch die volle Angriffsfläche haben.
2: Und klar, das zeichnet sich irgendwann an der Fassade ab. In einer geschützteren Lage, ein Wohngebiet in einer Kleinstadt zum Beispiel, ist die Belastung einfach nicht so groß wie in der Eifel. Allerdings, manchmal können sich Umweltbedingungen selbst in der direkten Nachbarschaft von Grundstück zu Grundstück so unterscheiden, dass wir es an der Fassade erkennen.
1: Okay, können wir denn jetzt was tun? Und falls ja, was genau?
2: Ja, die richtige Farbe macht einen großen Unterschied. Bleiben wir bei Stefan. Bei ihm war ein neuer Anstrich überfällig. Der hellgelbe Farbton war nach 16 Jahren verblasst und Algen hatten sich breit gemacht. Diese grünen Schlieren, die keiner will. Um das in Zukunft so lange wie möglich zu verhindern, hat er sich zusammen mit seinem Maler für eine Farbe entschieden, die von sich aus einen natürlichen Schutz gegen Mikroorganismen mitbringt.
3: Ich wollte das Maximale haben, was man tun kann, und habe dann noch sozusagen das Ass aus dem Ärmel gezogen und habe diese Farbe dann nochmal ausrüsten lassen, um maximalen Schutz gegen künftigen Algen- und Pilzbefall

0: an der Fassade zu haben.
1: Am Ende wurde es eine Farbe mit Silikonharz. Die hat nämlich noch eine Bonusfunktion. Da perlt Regen besonders gut ab.
2: Aber spielt da der Farbton jetzt auch eine Rolle? Also bleiben zum Beispiel hellere Farbtöne gegebenenfalls vielleicht länger schön?
1: Im hochwertigen Profibereich bleiben auch kräftige Farbtöne lange schön. Stefan hat sich sogar bewusst für ein strahlendes Orange entschieden.
0: Der Farbton, der strahlt schon so ein bisschen Mut zur Farbe auch aus, muss man ganz klar sagen. Und er hat auch eine wärmere Wirkung irgendwie. Das Gebäude wirkt an sich nicht mehr so kühl und es ist wertiger, sage ich mal so.
1: Ein Farbklecks in der Landschaft, der sich von Wind, Wetter und Algen nicht so schnell kleinkriegen lässt.
2: Ja, am Ende ist es so ein bisschen wie beim hochwertigen Anti-Aging. Die richtige Schicht schützt vor dem Altern.

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1: Aktuell wechseln sich verbreitet Sonne und Wolken ab und zwischendurch kann auch mal ein kurzer Schauer oder ein kleines Graupelgewitter runterkommen, vor allem Richtung Alpen. Im Laufe des Nachmittags wird es insgesamt freundlicher und oft trocken, dazu Höchstwerte zwischen 12 und 17 Grad. Morgen gibt es dann häufiger Sonne, aber auch mehr Wolken und vereinzelt kurze Schauer, maximal 19 Grad.
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2: Ich habe hier gerade Post reinbekommen und zwar steht hier drauf, Moment, Rock am Ring für Brillux Radio und ich mache das jetzt mal auf. Ich habe jetzt allerdings kein, wie heißen die Dinger denn? Also es gibt ja eigentlich so Briefumschlagteile, mit denen man was aufmachen kann. Ihr wisst, was ich meine, worauf ich gerade nicht komme, aber ich bin immer der Typ, der dann doch gerne die Finger nutzt. So, und jetzt steht hier, hallo Joss und Timpe vom Brillux Radio Team. Hier sind noch einmal zwei Karten für das Rock am Ring Festival vom 5. bis 7. Juni am Nürburgring. Geil. Moment, hier steht noch was im Kleingedruckten unten. Diese Karten sind nicht für dich, ganz wichtig, sondern für die Hörer. Ah, ja, schade. Okay, gut, dass ich das vorgelesen habe. Ansonsten wäre ich hingegangen. Nein, ihr seid mit uns beim Rock am Ring.

5. bis 7. Juni, könnt ihr euch schon mal in den Kalender aufschreiben am Nürburgring. Wer noch hin möchte zum ausverkauften Rock am Ring, ihr habt es gerade selbst gehört. Ich habe hier die allerletzten Karten liegen. Wie ihr die bekommt, das klären wir gleich nach zwei Songs.

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1: Falls ihr vorhin das Ganze nur so halb mitbekommen habt, ja, es stimmt. 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
1: Studio Mia hin. Pauli, Wolfsburg, Weiden, wer rettet in die Relegation? Vom letzten Spiel sind alle treffen. Sagiusbofen in Hamburg im Miteinander. Hattenheim hat Mainz zu Gast. Oben in der Tabelle geht's für Stuttgart, Hoffenheim und Leverkusen noch um den letzten Champions League Platz. Die Innenminister mehrerer Länder wollen Vorbereitungen treffen für den Fall, dass die AfD in Sachsen-Anhalt an die Regierung kommt und damit auch an viele sicherheitsrelevante Informationen. Thüringens Ressortchef Meyer etwa warnt dem Handelsblatt, dass solche Geheiminfos dann in Russland oder in rechtsextremen Kreisen landen könnten. Während die deutsche Autoindustrie schwächelt, boomt die Rüstungsbranche. Vor diesem Hintergrund liebäugelt Mercedes-Benz damit, in die Rüstungsproduktion einzusteigen. Das hat Konzernchef Källenius im Wall Street Journal angekündigt. Heute Abend steigt in Wien das Finale des diesjährigen Eurovision Song Contest. 25 Länder kämpfen um den Sieg. Die besten Karten hat laut den Buchmachern Finnland. Für Deutschland mit Sarah Engels und ihrem Song Fire sieht es eher nach den hinteren Plätzen aus.
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2: Es ist so ein bisschen wie mit dem alten Shirt vom ersten Konzert, oder? Man kann es einfach nicht wegwerfen, weil so viel Geschichte darin steckt. Nur, dass wir hier gleich nicht über so ein löchriges Bandshirt reden, nee, sondern über die echte Lederjacke von Freddie Mercury. Oder zum Beispiel die Schuhe, in denen Michael Jackson den Moonwalk erfunden hat. Ja, und verrückterweise hängen diese Sachen nicht in L.A. oder in London, sondern direkt bei uns, in Gronau. Warum genau und welchen eingebauten Trick zum Beispiel Michael Jackson in seinem Schuh hatte, um überhaupt so tanzen zu können, das gibt's gleich nach 3 Songs.
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0: Freddie Mercury mit Krone und rotem Gewand oder zum Beispiel Slash mit seinen langen Haaren und dem Zylinder. Manchmal sind die Bühnenoutfits der Rockstars genauso legendär wie ihre Musik. Und mein Kollege Daniel Peters, der war genau deswegen für uns im einzigen Rock- und Popmuseum in Deutschland in Gronau und ist da auf Tuchfühlung mit den Stars gegangen. Daniel, ganz ehrlich, wen hast du da so getroffen?
1: Tatsächlich schon die ganz großen Namen, also zumindest ihre Outfits. Da hängt zum Beispiel eine Militäruniform von Elvis Presley, ein Lederanzug von Freddie Mercury aus den 70ern, ein Frack von Udo Lindenberg und auch ein Bühnenoutfit von Mick Jagger aus den 90ern, ein langes schwarzes Gewand mit goldenen Applikationen. Die Kulturanthropologin Annette Allerheiligen betreut im Rock'n'Pop-Museum die Sammlung und sie hat mir am Beispiel von Udo Lindenberg erklärt, welche Geschichten solche Outfits auch erzählen können.
2: Der Frack erinnert an seine berufliche Anfangszeit, wo er also im Alter von 15 Jahren als Liftboy in Düsseldorf zeitweise eine Ausbildung gemacht hat, die dann aber relativ schnell zugunsten der Musik abgebrochen wurde.
1: Der Stil aber, der ist geblieben.
0: Jetzt sind da ja auch die Outfits von Elvis, von Mick Jagger, von Freddie Mercury ausgestellt, also von richtigen Weltstars. Wie fühlt sich das an, wenn man plötzlich vor solchen Sachen steht?
1: Ganz ehrlich, schon ein bisschen surreal. Du stehst da und denkst dir, genau diese Jacke, genau diese Schuhe, genau diese Hose, die hat jemand getragen, der damit vor Tausenden von Fans auf der Bühne stand. Bei legendären Konzerten. Ein Gefühl, das Annette Allerheiligen auch kennt.
2: Wenn ich jetzt beispielsweise dieses Outfit in einem Bühnenauftritt sehe, einem Konzertmitschnitt und ich weiß, okay, ich stand direkt daneben, ich war nicht mal einen Meter davon entfernt, das führt dann schon dazu, dass man emotional denkt, okay, ich war eigentlich in der Nähe von Freddie Mercury.
1: Kann ich jetzt also auch behaupten.
0: Aber geht's bei den Outfits immer nur um Optik oder gibt's da auch Funktion?
1: Meistens geht's natürlich um die Wirkung auf der Bühne. Aber manchmal steckt auch ziemlich viel Technik dahinter. Michael Jackson zum Beispiel, da denke ich als erstes an seine Dance-Moves und einige davon wären mit normalen Schuhen gar nicht möglich gewesen.
2: Das ist jetzt keine Massenware, sondern das sind wirklich Schuhe, die speziell für seine Bedürfnisse und sein Smooth Criminal Video zum Beispiel eingesetzt wurden, die man also nicht mal eben im Laden findet, sondern

0: dann, die tatsächlich von ihm auch patentiert wurden.
1: Nach seinen Konzerten hat er die übrigens häufig signiert und an die Fans verschenkt.
2: Also legendäre Songs, legendäre Shows und manchmal eben auch legendäre Outfits. Daniel Peters über die Kleidung der Stars, die manchmal genauso kultig sind wie die Musik selbst.

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1: Aktuell wechseln sich verbreitet Sonne und Wolken ab und zwischendurch kann noch mal ein kurzer Schauer oder ein kleines Graupelgewitter runterkommen, vor allem Richtung Alpen. Im Laufe des Nachmittags wird es insgesamt freundlicher und oft trocken, dazu Höchstwerte zwischen 12 und

0: 17 Grad. Morgen gibt's dann häufiger Sonne, aber auch mehr Wolken und vereinzelt kurze Schauer. Maximal 19 Grad.
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2: Justin Timpe hier, ich wünsche euch einen schönen Samstag und es gibt ja Menschen, die können ohne ihren Kaffee einfach nicht funktionieren. Ja? Und dann gibt es auch Künstler, die ohne zum Beispiel einen meditativen Tanz oder das exakte Sortieren von Pigmenten keinen Pinselstrich hinkriegen. Welche Stars der Malerei vorher wirklich erstmal sowas wie einen Tanz eingelegt haben, bevor der Pinselstrich folgt? Ja, das hören wir gleich nach zwei Songs und glaubt mir eins, danach seht ihr manche Bilder mit ganz anderen Augen.

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1: Habt ihr eigentlich auch dieses eine kleine Ding, das ihr tun müsst, bevor ihr zum Beispiel mit der Arbeit anfangt? Vielleicht ist es der Griff zum Lieblingskugelschreiber oder auch das exakte Ausrichten der Tastatur. Vielleicht ist es auch die bestimmte eine Kaffeetasse mit dem ganz bestimmten Kaffee morgens. So eine Art Tick haben auch Künstler und Künstlerinnen unserer und früherer Zeit. Kollegin Alexandra Peters aus der Redaktion. Rituale in der Kunst, was steckt da wirklich dahinter?
2: Tatsächlich ziemlich viel Tradition. Viele Kunstschaffende haben feste Abläufe, die seit Jahrhunderten weitergegeben werden. Zum Beispiel in der klassischen Malerei. Da begann der Arbeitsalltag früher oft mit dem Mischen von Pigmenten, immer in der gleichen Reihenfolge, immer nach gleichem Rhythmus. Und auch in japanischen Kunstformen wie der Kalligrafie gibt es ritualisierte Abläufe, die mit dem künstlerischen Ergebnis direkt verknüpft sind. Da ist das Ritual quasi Teil des Kunstwerks.
1: Okay, also Rituale jetzt nicht nur als persönliche Angewohnheit, sondern richtig als Kunsttradition.
2: Genau, ein schönes Beispiel ist der Surrealismus. Die Leute hatten in der Zeit Rituale, um das Unterbewusstsein freizulegen. Automatismen, Schreibrituale, sogar kleine Gruppenübungen. Die Künstler standen im Kreis und haben gemeinsam Zeichnungen fortgeführt, wie ein kreatives Ping-Pong-Spiel. Und in der Performance-Kunst gibt es heute noch Rituale, die bewusst wiederholt werden, damit sie eine gewisse Bedeutung bekommen. Marina Abramović zum Beispiel, die stundenlang starre Blicke als Ritual nutzt, um Nähe und Präsenz zu erzeugen. Das ist kein Zufall, das ist eine eingeübte Form.
1: Okay, und was ist da mit diesen ganz persönlichen Künstlerritualen? Also die Mythen, die man so hört?
2: Die gibt's natürlich auch. Jackson Pollock hat seine Drip Paintings nur in einem bestimmten, fast meditativen Bewegungsablauf gemalt. Immer wieder gleich, bevor er überhaupt Farbe fließen ließ. Oder Frida Kahlo. Sie hat vor dem Malen oft traditionelle Musik gehört und bestimmte Gegenstände um sich drapiert, die sie emotional erden sollten. Das ist ein selbst

0: erschaffenes Ritual, um kreativ werden zu können. Und moderne Kunsttherapie nutzt genau sowas gezielt. Rituale, die Kreativität öffnen.
1: Also vielleicht das nächste Meeting einfach mal mit einer Runde kreativen Ping-Pong starten oder eine Runde tanzen zum Lieblingssong. Warum auch nicht? Es fördert definitiv eure Kreativität und macht uns vielleicht auch einfach ein bisschen lockerer. Ihr hört Brillux Radio am Samstag. Hi.

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2: Also ich lege mich fest, dieser Mensch hier ist, glaube ich, gerade der glücklichste Mensch der Welt. Nicht nur, weil er gerade Vater geworden ist, sondern weil er kurz davor auch noch von euch zum Rock am Ring gewotet wurde. Es geht um Marcel, Frontsänger von Vertikal, Nachwuchsband aus Dorsten, NRW. Die haben unseren Bandcontest gewonnen. Ihr habt sie gewotet und sie werden zum ersten Mal überhaupt auf dem Rock am Ring auf unserer eigenen Stage performen. Können wir bitte noch mal ganz kurz reinhören in den Moment, als Marcel von hier, meinem Kollegen Tim Reimann, den Anruf bekommen hat, der so einiges verändert hat.
3: Sag mal, was würde euch das als Band bedeuten?
4: Das wäre der absolute Traum für uns tatsächlich. Also wir sind alle komplett fertig mit den Nerven. Die letzten Tage, letzte Wochen, wir haben da alles reingesteckt irgendwie und es ist halt einfach der Traum. Also der Traum.
3: Marcel, solltet ihr gewinnen, dann gibt's ein Tattoo, habe ich bei Instagram gelesen.
4: Ja, das haben wir uns so gedacht. Ja, wir haben gesagt, komm, das müssen wir machen.
3: Jetzt haben wir nur ein Problem. Ich habe nämlich gelesen, da stand auch Arschgeweih im Raum. Marcel, was haltet ihr von dem Tattoo mit unserem Claim Color Your Life? Nur so.
4: Könnte ich mir vorstellen, dass da der eine oder andere dabei ist.
3: Okay. Gut. Auf diesem Montag, bevor du Papa werden kannst, erfährst du von mir also, dass ihr die Band Vertikal unsere Karaoke-Stage rocken werdet. Ihr fahrt mit uns zu Rock am Ring, Marcel!
4: Ja. Ich freue gleich.
2: Also ihr habt Vertikal durchs Voting einen Traum erfüllt. 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
1: Im Studio Mia Hin. Pyrotechnik, Windmaschinen, Glitzer und alles, was der Kostümfundus so hergibt. Heute Abend steigt in Wien das Finale des Eurovision Song Contests. 25 Länder treten gegeneinander an. Großer Favorit ist Finnland mit einem dramatischen Gesangs- und Geigenduo. Für Deutschland ist Sarah Engels mit Feier dabei. In der Diskussion um eine große Steuerreform zeigt sich CSU-Landesgruppenchef Hoffmann kompromissbereit. Er sagte dem Redaktionsnetzwerk Deutschland, dass die Union eine Erhöhung der Reichensteuer mitmacht, wenn die SPD in Sachen Arbeitsmarktpolitik auch einen Schritt auf die Union zugeht. Die Bahn will ihr Image aufpolieren und Kinder und Jugendliche mit Rabatten in die Züge locken. Der Konzern verschenkt Jugendbahncards 25 an alle 6- bis 18-Jährigen in Deutschland, jeweils ein Jahr lang gültig. Bahnchefin Paller kündigt in der Bild an, dass die Aktion Mitte Juni starten wird. Die AfD ist weiter im Umfragehoch. In der Sonntagsfrage für die Bild kommt die Rechtsaußenpartei auf 29%, ein neuer Rekord im Bund. Schwarz-Rot dagegen verliert, die CDU liegt noch bei 22, die SPD bei 12%.
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2: Ich bin Justin Timpe und wünsche euch ein schönes Wochenende. Hi.
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1: Also falls ihr Bock habt, diese Künstler hier auf dem Rock am Ring zu hören, ja, dann kommt doch einfach rum. Wir nehmen euch gerne mit.

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1: Mal mehr, mal weniger Wolken sind heute Nachmittag unterwegs. Dazu kommen ab und zu Schauer runter, ganz vereinzelt auch mal ein kurzes Graupelgewitter. Richtung Oder wirkt es oft freundlicher und es bleibt meist trocken, bei maximal 12 bis 17 Grad. Morgen ist es verbreitet dann etwas freundlicher mit Sonne zwischendurch, aber vereinzelt fällt auch mal ein Schauer. Dazu Topwerte um 19 Grad.
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2: Justin Timpe hier, euch ein schönes Wochenende und ich bin wirklich kurz davor, in den Keller zu gehen und noch zu schauen, ob ich irgendwo, nicht irgendwo in der dunklen Ecke, Pokémon-Karten habe. Weil es ist einfach unfassbar, für wie viel Geld die momentan über den Tisch gehen. Und eine Karte wurde jetzt für 14 Millionen Euro versteigert. Ja, wie es dazu kam, die ganze Story, die gibt's gleich.

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1: Einmal Hand hoch, wer hat auch früher hin und wieder mal mit Pokémon-Karten gespielt? Also kommt, wir alle hatten sie früher doch mal zumindest kurz in der Hand. Zerknickt auf dem Schulhof oder irgendwie ordentlich im Sammelalbum. Aber ihr werdet euch an den Kopf fassen, wenn ich euch sage, dass diese super alten Karten teils Millionen wert haben. Puh, würdet ihr 14 Millionen Euro für eine, ja, Pokémon-Karte ausgeben? Ich sag's euch ganz ehrlich, für das Geld würde ich mir eher eine Privatinsel kaufen oder den kompletten Fuhrpark von James Bond in die Garage stellen. Aber genau dieser Wahnsinn ist jetzt passiert. Es geht um die legendäre Pikachu Illustrator-Karte. Und nein, die gab es nie in so einem normalen Päckchen oder Kiosk zu kaufen. Die wurde 1998 exklusiv an die Gewinner eines Zeichenwettbewerbs in Japan vergeben. Weltweit existieren vielleicht noch so 40 Stück und die meisten davon, die sehen wahrscheinlich auch aus, als wären sie einmal durch die Waschmaschine gegangen. Aber dieses eine Exemplar hier, absolut makellos, kein Kratzer, kein Staubkorn, die ist einfach perfekt und sieht aus wie neu. Ja, und auf dieser Karte sieht man Pikachu, total süß, mit so zwei Pinseln in den Pfoten. Ein echtes kleines Kunstwerk eigentlich schon, aber ganz ehrlich, wer blättert dafür den Gegenwert einer Villa in Malibu hin? Es gibt jemanden. Der Käufer ist AJ Scaramucci, Sohn des ehemaligen Pressesprechers vom Weißen Haus. Gut, der Typ, der sammelt sowieso schon scheinbar alles. Der ist total heiß auf so ein T-Rex-Skelett und zum Beispiel auch die Unabhängigkeitserklärung. Ich wusste gar nicht, dass man sowas kaufen kann. Aber ja, er ist jetzt der neue Besitzer von dieser Pokémon-Karte, von diesem Pikachu. Verkauft hat ihm das Teil übrigens kein geringerer als Internetstar und Profi-Wrestler Logan Paul. Der hatte die Karte 2021 für 4,5 Millionen Euro gekauft. Ja, jetzt, nur 5 Jahre später, hat er sie für 14 Millionen weitergereicht. Das sind fast 10 Millionen Euro Gewinn mit einer einzigen Pokémon-Karte. Ich weiß ja nicht, wie es euch geht nach dieser Story, aber vielleicht mal kurz schauen, wo die alten Pokémon-Karten von früher liegen. Wäre vielleicht eine gute Idee für so ein Wochenende wie heute. Ihr hört im Brillux Radio.

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1: Im Studio Mia Hin. In Wien findet heute wieder die größte Musikshow der Welt statt. Am Abend steigt dort das ESC-Finale. Für Deutschland tritt Sarah Engels mit dem Song Fire an, der bei den Buchmachern nicht hoch im Kurs steht. Favorit ist in diesem Jahr Finnland. Beim toten Wal vor der dänischen Küste gibt es jetzt Gewissheit.

0: Es ist der Buckelwal, der zuvor mehrfach in der Ostsee gestrandet ist. Das haben die dänische Umweltbehörde und Mecklenburg-Vorpommerns Umweltminister Backhaus bestätigt. Experten haben demnach vor Ort den Tracker am Tier entdeckt. Für SPD-Fraktionschef Mirsch ist der Tankrabatt keine Dauerlösung. In der Augsburger Allgemeinen spricht er sich stattdessen für Entlastungen an anderer Stelle aus. Für eine Steuerreform, die den Menschen mit niedrigen und mittleren Einkommen mehr Luft verschafft. Die Innenminister mehrerer Länder wollen Vorbereitungen treffen für den Fall, dass die AfD in Sachsen-Anhalt an die Regierung kommt. Und damit auch an viele sicherheitsrelevante Informationen. Thüringens Ressortchef Meyer etwa warnt im Handelsblatt, dass solche Geheiminfos dann in Russland oder in rechtsextremen Kreisen landen könnten.
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2: Kurz nach fünf, Justin Timpe hier am Samstag und stellt euch mal vor, ihr hebt in Köln die Hand für ein Taxi und landet statt auf so einer einfachen Rückbank direkt in einer Nebelwolke unter einer Discokugel. Ja, und statt dass der Fahrer euch nach dem Ziel fragt, drückt er uns erstmal so ein Mikrofon in die Hand. Genau dann seid ihr ganz zufällig im Karaoke-Taxi gelandet, inklusive Seifenblasenpistole, sehr wichtig. Wieso wir das in jeder Stadt brauchen und wieso alle was verpassen, die hier nicht mindestens einmal mitgefahren sind, die Antwort gibt's gleich nach drei Songs.
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1: Also ganz ehrlich, Taxifahren ist unangenehm, oder? Also die meisten Taxifahrer, sind wir ehrlich, die sind eher schweigsam. Ich musste vor ungefähr 2 Wochen mit dem Taxi zum Flughafen und ich habe wirklich nur aus dem Fenster gestarrt. Okay, gut, zugegeben, es gab Smalltalk, aber auch wirklich nur das Mindeste. In Köln, da kann das ein bisschen anders laufen. Da steigt ihr ein, bekommt ein Mikro in die Hand und euren absoluten Lieblingssong um die Ohren gedröhnt. Ja, es geht um das Karaoke-Taxi. Was dahinter steckt und warum es um viel mehr geht als einfach nur ums Feiern. Mein Kollege Daniel Peters, der hat mal eine Runde mitgedreht.
2: Ja, Baby, Disco-Taxi-Shit, ja!
3: So kann es klingen, wenn wir mit Kürsatsch, genannt Easy, unterwegs sind. Vor gut 13 Jahren steigt er ins Taxigeschäft ein und will, Zitat, aus der Reihe tanzen. Normale Taxis gibt's doch schon genug. Am Anfang streamt er einfach ein paar Songs zum Mitsingen übers Handy. Das kommt an. Das Datenvolumen ist schnell aufgebraucht, also rüstet er auf. Karaoke-Technik, Mikrofone, kleine Disco-Kugel, Nebelmaschine, Seifenblasenpistole. Die Liebe zum Singen, die kommt aus der Kindheit.
4: Früher habe ich Kassettenrekorder gehabt. Habe ich auf einen Kassettenrekorder das Originale abgespielt und auf einen anderen Kassettenrekorder dann aufgenommen. Und dazwischen habe ich dann selber den Text gesungen.
3: Im Taxi. Er singt, seine Gäste singen. Zu 95% machen alle mit, sagt Easy. Selbst tagsüber. Gerade hat er Michael abgesetzt. Er ist zufällig im Karaoke-Taxi gelandet.
5: Der Fahrer ist gut drauf und mit der Disco-Kugel, Karaoke und so habe ich noch nicht gesehen. Ist schon cool. Vor allen Dingen, ich denke mal, wenn du irgendwie vom Party kommst und vielleicht einen im Lack hast, dann ist das schon eine coole Nummer, ne?
3: Aber es geht Easy nicht nur ums Party machen. Musik ist die beste Therapie, sagt er. Eine junge Frau steigt ein, hat sich gerade getrennt. Tränen in den Augen.
4: Erste Ampel. Ich habe ganz live Musik angemacht, nur nicht aus Liebe weinen. Und dann wurde das Weinen langsam leiser und die hat dann mitgesungen. Und dann hat sie auch gefragt, ob ich ein bestimmtes Lied habe. Dann habe ich ihr das Lied aufgelegt, habe das Mikrofon in Hand gegeben und dann fing ich an zu singen. Also

0: 2, 3 Ampeln hatte ich schon bei mir.
1: Er weint mit seinen Kunden, er lacht mit ihnen. Nicht selten landen Videos von den Fahrten auf Instagram.
2: Da, wo wir zusammen groß geworden sind, da ziehen wir alle irgendwann wieder hin.
1: In der Corona-Pandemie ist sein Taxi einer der ersten Orte, an denen wieder gefeiert wird.
0: Da durften ja nur 1, 2 Familien zusammen sein. Haben wir die 2 Familien eingepackt und sind dann durch die Stadt gefahren.
1: Sein Ziel, damals wie heute, eine unvergessliche Fahrt. Und das Beste, die kostet nicht mehr als in anderen Taxis.
3: Also wenn ihr demnächst in Köln ein Taxi mit Disco-Kugel seht, dann wisst ihr spätestens jetzt, wer drin sitzt. Und dann wisst ihr spätestens auch jetzt, dass ihr genau dort einsteigen solltet.

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1: Mal mehr, mal weniger Wolken sind heute Nachmittag unterwegs. Dazu kommen ab und zu Schauer runter, ganz vereinzelt auch mal ein kurzes Graupelgewitter. Richtung Oder wirkt es oft freundlicher und es bleibt meist trocken, bei maximal 12 bis 17 Grad. Morgen ist es verbreitet dann etwas freundlicher mit Sonne zwischendurch, aber vereinzelt fällt auch mal ein Schauer. Dazu Topwerte um 19 Grad.
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2: Es gibt diesen einen Moment im Urlaub, da checkt man im Hotel ein und wir denken uns sofort, wow, exakt so will ich zu Hause auch wohnen, oder? Also wir hatten sicher doch schon alle einmal diesen einen kurzen Moment. Wie wir das wirklich auch zu Hause hinbekommen, mit ganz einfachen Handgriffen vom Profi. Die Antwort, die gibt's gleich nach zwei Songs.

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1: Einmal Hand hoch. Wer von euch hat schon mal im Urlaub heimlich die Unterseite von so einem Hotelsessel gecheckt? Oder zum Beispiel die Wandfarbe fotografiert, weil das Design einfach zu gut war? Meistens sind wir ja froh, wenn das Hotelzimmer mal nicht unbedingt nach Krankenhauscharme riecht. Aber auf Sylt, da gibt's wirklich einen Spot, da wollt ihr am liebsten direkt einziehen und ja, die Möbel vielleicht ganz heimlich mitgehen lassen. Meine Kollegin Lisa Kreinbaum aus der Redaktion, ich bin ja sowieso ein bisschen neidisch, weil du warst auf Sylt unterwegs.
2: Oh ja, wirklich eine richtig schöne Insel, by the way. Aber ich war natürlich für uns wegen einer Farbgestaltung da, im Jammerns Südwind. Das ist ein kleines Hotel, 12 Zimmer in Westerland. Und die Besitzer Elisa und Gerrit, die haben das komplett renoviert mit einem klaren Ziel.
3: Ganz wichtig für uns, wir arbeiten viel hier und auch sehr gerne ja. Hier. Wir wollten uns selber wohlfühlen, wollten so haben, wie wir es selber lieben, wie wir uns
4: zu Hause
3: auch gerne vorstellen. Und das, da haben wir einfach gesagt, das machen wir hier und das setzen wir gemeinsam um.
2: Also, das Hotel sollte sich anfühlen wie das eigene Zuhause.
1: Okay, das ist ein super Ansatz. Wie genau sind die das angegangen?
2: Das Wichtigste, neues Farbkonzept. Der ursprüngliche Look passte nicht mehr so ganz.
3: Das Hotel war in so einem klassischen 90er-Jahre-Charme, sage ich jetzt mal. Das heißt, farblich haben wir uns viel bewegt mit Gelb und Weiß. So, das waren eigentlich die Sachen. Und blaue Babyblau-Akzente. Es war gut gepflegt, guter Zustand, aber natürlich optisch und designmäßig in die Jahre gekommen.
2: Also haben Sie überlegt, welche Farben und Materialien Sie selbst gern mögen?
5: Also uns war ganz wichtig, dass wir dass wir es in gewissen Maßen zeitlos gestalten. Wir selber haben total gern die Farbe Grau, Beige, Gräsch.
2: Zeitlos und edel, das beschreibt es am besten, finde ich. Im Frühstücksraum zum Beispiel, da haben wir Wände in Gräschnuancen unterteilt durch weiße Stuckleisten. Dazu noch Lichtspots, die alles schön betonen. Oder ein Bad in dunkelblau mit Holzmöbeln. Im Treppenhaus eine gestreifte Tapete in blau-weiß. Insgesamt einfach super schön.
1: Ja, ich merke schon, also Inspiration gibt es da echt an jeder Ecke.
2: Ja, das ist wirklich so. Die Gäste lassen sich auch oft für ihr eigenes Zuhause inspirieren, hat mir Gerrit erzählt.
3: Wir haben Leute, die sich hier Fotos machen fürs Moodboard, für zu Hause, für die Renovierung. Und das macht natürlich Spaß, wenn unsere Ideen einfach ankommen bei den Gästen.
2: Fährst in den Urlaub und kommst zurück mit einem Moodboard für dein Zuhause, ist doch perfekt.
1: Also Urlaub machen und mit einem fertigen Plan für die nächste Renovierung einfach nach Hause kommen. Besser geht's eigentlich nicht. Wenn ihr also mal wieder Inspiration braucht, manchmal hilft auch einfach ein kurzer Trip ans Meer und genau das hilft euch mehr als jeder Katalog und jede Seite auf Pinterest. Versprochen.

Hier am Samstag, das war's von meiner Wenigkeit. Wir hören uns morgen um kurz nach 1 wieder. Vorher, ab 8, ist dann meine Kollegin Dani Wiese am Start und hier geht's gleich natürlich weiter um kurz nach 6 mit Inspiration für eure eigenen vier Wände. Und wenn ihr was nachhören möchtet, wenn ihr euch denkt, ach warte, ich hätte doch noch ein paar mehr Tipps, ein paar mehr Tricks dazu, dann findet ihr alles auch nochmal ganz entspannt auf unserer Seite auf brillux.radio.

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1: Im Studio Mia Hin. In Wien findet heute wieder die größte Musikshow der Welt statt. Am Abend steigt dort das ESC-Finale. Für Deutschland tritt Sarah Engels mit dem Song Fire an, der bei den Buchmachern nicht hoch im Kurs steht. Favorit ist in diesem Jahr Finnland. Beim toten Wal vor der dänischen Küste gibt es jetzt Gewissheit. Es ist der Buckelwal, der zuvor mehrfach in der Ostsee gestrandet ist. Das haben die dänische Umweltbehörde und Mecklenburg-Vorpommerns Umweltminister Backhaus bestätigt.

0: Experten haben demnach vor Ort den Tracker am Tier entdeckt. Für SPD-Fraktionschef Mirsch ist der Tankrabatt keine Dauerlösung. In der Augsburger Allgemeinen spricht er sich stattdessen für Entlastungen an anderer Stelle aus. Für eine Steuerreform, die den Menschen mit niedrigen und mittleren Einkommen mehr Luft verschafft. Die Innenminister mehrerer Länder wollen Vorbereitungen treffen für den Fall, dass die AfD in Sachsen-Anhalt an die Regierung kommt und damit auch an viele sicherheitsrelevante Informationen. Thüringens Ressortchef Meyer etwa warnt im Handelsblatt, dass solche Geheiminfos dann in Russland oder in rechtsextremen Kreisen landen könnten.
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2: Ich habe es euch gerade schon erzählt. Ich habe im letzten Jahr unser Schlafzimmer umgestaltet. Neue Farbe, neue Möbel, Blautöne, Weiß, Holzelemente. Zeitlos, würde ich sagen. Ich habe nämlich keine Lust, jedem Trend mitzugehen. Das ist mir tatsächlich zu teuer und zum anderen auch zu anstrengend. Aber ist das, was ich da bei uns im Schlafzimmer gemacht habe, wirklich zeitlos? Fragen wir mal eine Expertin. Wir wollten von unserer Innenarchitektin Svenja Möller wissen, wie wir unser Zuhause so gestalten können, dass es nicht so schnell aus der Mode kommt. Lisa Kreinbaum aus der Brilux Radio Redaktion. Du hast mit Svenja gesprochen. Was macht ein Zuhause denn zeitlos?
3: Kurz zusammengefasst, klare Formen, neutrale Farben, natürliche Materialien und Qualität. Ein ganz wichtiger Punkt, wenn wir langfristig eine schöne Einrichtung haben wollen. Svenja denkt da zum Beispiel an hochwertige Möbel.
4: Da kann man zum Beispiel dann auf Holz zurückgreifen, auf Steinoberflächen, auf Glasoberflächen. Das funktioniert auf jeden Fall über viele Jahre.
3: Eine gute Wahl sind da zum Beispiel geradlinige Bauhausmöbel oder Mid-Century-Stücke.
4: Mid-Century sind unter anderem dunkle Möbel, auch geradlinige Formen, dunkle Holzmöbel. Da denke ich jetzt an ein Sideboard zum Beispiel aus dem Mid-Century.
3: Solche Designklassiker gehen immer und lassen sich super kombinieren.
2: Farben hast du gerade auch kurz angesprochen. Was müssen wir da beachten?
3: Wenn wir jetzt zum Beispiel ein zeitloses, geradliniges Holz-Sideboard haben, dann passt dazu eine warme, zurückhaltende Wandfarbe perfekt, sagt die Expertin.
4: In einem warmen Grau, in einem erdigen Ton, in einem pastelligen Ton. Das sind eben die Töne, die ich auch über lange Zeit mit neuen Möbeln und neuen Accessoires kombinieren kann.
3: Zeitlos einrichten heißt übrigens nicht, dass man jetzt alle Interior-Trends komplett ignorieren muss. Akzente im angesagten Look gehen trotzdem.
4: Das sind Textilien, das ist vielleicht mal ein neuer Vorhang, eine neue Decke auf meinem Sofa, es sind neue Kissen, ein neuer Teppich.
3: Auch Urlaubsandenken oder Erbstücke von der Oma können tolle Eyecatcher in einem zeitlosen Interior sein und bringen Persönlichkeit rein.
2: So, wenn ich mich jetzt zeitlos einrichten will, wo fange ich denn überhaupt an?
3: Svenja empfiehlt, erstmal ein Moodboard erstellen mit Farben, Möbeln, Einrichtungsbeispielen.
4: Und dann mal nach ein paar Monaten zu schauen, gefällt mir die Idee, die ich vor ein paar Monaten hatte, auf dem Board immer noch? Und ja, so neigt man vielleicht weniger dazu, Impulskäufe zu tätigen.
3: Denn bei gut durchdachten Einkäufen ist die Chance deutlich höher, dass uns die Interior Pieces auch langfristig gefallen.
2: Zeitlos einrichten, wie das geht, das habt ihr hier bei uns gehört, bei Brilux Radio. Und offenbar habe ich das bei uns zu Hause im Schlafzimmer auch hingekriegt. Ja, ich bin ein bisschen stolz auf mich.
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1: Im Studio Mia Hin. In der Bundesliga gab es folgende Ergebnisse: Bayern München Köln 5:1, Leverkusen HSV 1:1, Frankfurt Stuttgart 2:2, Freiburg Leipzig 4:1, Bremen Dortmund 0:2, Mönchengladbach Hoffenheim 4:0, Union Berlin Augsburg 4:0, St. Pauli Wolfsburg 1:3 und Heidenheim Mainz 0:2. Damit schafft es Stuttgart in die Champions League, Heidenheim und St. Pauli steigen ab und Wolfsburg spielt in der Relegation. Der mehrfach in der Ostsee gestrandete Buckelwal ist tot. Das hat Mecklenburg-Vorpommerns Umweltminister Backhaus bestätigt. Demnach haben dänische Experten den Ortungstracker am Tierkadaver entdeckt und beschlagnahmt. Der Buckelwal war nach einer umstrittenen Rettungsaktion Anfang Mai in der Nordsee freigelassen worden. In der Diskussion um eine große Steuerreform zeigt sich CSU-Landesgruppenchef Hoffmann kompromissbereit. Er sagte dem Redaktionsnetzwerk Deutschland, dass die Union eine Erhöhung der Reichensteuer mitmacht, wenn die SPD in Sachen Arbeitsmarktpolitik auch einen Schritt auf die Union zugeht. In Wien steigt heute Abend das ESC-Finale. Für Deutschland tritt Sarah Engels mit dem Song Fire an, der bei den Buchmachern nicht hoch im Kurs steht. Favorit ist in diesem Jahr Finnland.
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1: Wenn ich mal Zeit habe, dann male ich auch mal gern. Und das würde ich jetzt mal behaupten, gar nicht so schlecht. Aber ich muss zugeben, ich kann nur gut abmalen. Also selber irgendwelche Kunstwerke zu Papier bringen, no way. Umso mehr bewundere ich Künstler, bei denen jeder Millimeter sitzt, wo kein Strich zufällig ist, kein Glanzpunkt zu viel. Präzision in der Malerei. Ja, das klingt so ein bisschen nach Mathe, ist aber oft pure Faszination. Alexandra Peters aus der Brillux Radio Redaktion, du hast dir das mal genauer angeschaut. Wer sind denn diese Meister der Genauigkeit auf der Leinwand?
2: Da gibt's einige. Zum Beispiel Jan van Eyck, der hat schon im 15. Jahrhundert so fein gemalt, dass man auf seinen Bildern sogar winzige Lichtreflekte in Spiegeln erkennt. Oder Albrecht Dürer, seine Zeichnungen sind so exakt, dass man das Gefühl hat, sie wurden mit einem Mikroskop gemacht. Und Vermeer hat mit Licht gearbeitet, als hätte er schon die Kamera erfunden.
1: Also quasi die Uhrmacher unter den Malern. Wie haben die das denn überhaupt geschafft ohne Lupe und Photoshop?
2: Tatsächlich mit einer Menge Geduld und vermutlich optischer Hilfe. Bei Vermeer vermuten Forscher, dass er mit einer sogenannten Camera Obscura gearbeitet hat, also einem Kasten mit Linse, der das Motiv auf eine Fläche projiziert. Und Dürer hat sich sogar selbst Vermessungsgeräte gebaut, um perfekte Proportionen zu treffen. Die haben Präzision wirklich wörtlich genommen.
1: Ja, das klingt ja fast schon wissenschaftlich. Gibt es denn auch moderne Künstler, die so akribisch arbeiten?
2: Oh ja, zum Beispiel Chuck Close oder Gerhard Richter. Close hat Gesichter in einem riesigen Format gemalt aus tausenden winzigen Farbpunkten. Und Richter schafft hyperrealistische Porträts, die wirken wie Hochglanzfotos. Beide zeigen, Präzision kann heute auch digital gedacht sein oder mit einem Augenzwinkern gespielt werden.
1: Also Präzision ist keine Frage des Jahrhunderts, sondern der Haltung. Ob Dürer mit dem Zirkel oder Richter mit dem Foto arbeitet, am Ende geht es immer nur um den Blick fürs Detail und der entscheidet dann ja oft, ob ein Bild nur schön ist oder einfach genial.
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1: Im Studio Mia Hin. Beim toten Wal vor der dänischen Küste gibt es jetzt Gewissheit. Es ist der Buckelwal, der zuvor mehrfach in der Ostsee gestrandet ist. Das haben die dänische Umweltbehörde und Mecklenburg-Vorpommerns Umweltminister Backhaus bestätigt. Experten haben demnach vor Ort den Tracker am Tier entdeckt. Ganz viel Pyrotechnik, Windmaschinen, Glitzer und alles, was der Kostümfundus so hergibt. Heute Abend steigt in Wien das Finale des Eurovision Song Contests. 25 Länder treten gegeneinander an. Großer Favorit ist Finnland mit einem dramatischen Gesangs- und Geigenduo. Für Deutschland ist Sarah Engels mit Fire dabei. In der Bundesliga gab es folgende Ergebnisse. Bayern München, Köln 5:1, Leverkusen HSV 1:1, Frankfurt Stuttgart 2:2, Freiburg Leipzig 4:1, Bremen Dortmund 0:2, Mönchengladbach Hoffenheim 4:0, Union Berlin Augsburg 4:0, St. Pauli Wolfsburg 1:3 und Heidenheim Mainz 0:2. Damit schafft es Stuttgart in die Champions League, Heidenheim und St. Pauli steigen ab und Wolfsburg spielt in der Relegation.
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1: Ich nehme es mir immer wieder vor und ich habe es mir schon oft vorgenommen, einfach mal nichts zu machen, einfach mal nicht erreichbar zu sein, nicht am Handy zu daddeln, mal was zu lesen, zu entspannen, das Tempo rauszunehmen oder einfach mal zu sitzen und zu gucken. Das fällt aber doch auch einfach so schwer und ich bin da nicht die Einzige. Plötzlich bist du wieder dauerbeschäftigt, mit Scrollen meistens. Und genau da kommen sogenannte Offline-Zonen ins Spiel, also kleine handyfreie Bereiche in der Wohnung. Wie die funktionieren und warum die gerade total im Trend sind, das hat sich Kollegin Lisa Kreinbaum angeschaut. Lisa, ich glaube, das brauche ich.
2: Oh ja, ich auch und das geht bestimmt vielen so. Aber es ist auch gar nicht schwer, das bei sich zu Hause einzurichten. Im Interior Design ist das auch schon ein fester Begriff, Offline-Zone, also fest definierte Orte zu Hause, an denen Handy, Tablet oder Laptop tabu sind, damit wir mal so richtig zur Ruhe kommen können. Und das muss auch nicht gleich ein ganzer Raum sein. Oft reichen schon kleine Bereiche, zum Beispiel eine Offline-Leseecke. Ein Sessel, eine kleine Lampe, vielleicht den Stapel Bücher daneben. Das ist dann der Ort, an dem wir runterkommen und an dem das Handy bewusst keinen Platz hat.
1: Es klingt ja wirklich sehr, sehr sinnvoll. Welche Bereiche eignen sich da noch?
2: Richtig effektiv ist auch eine handyfreie Zone im Schlafzimmer. Das sorgt nicht nur für besseren Schlaf, sondern auch dafür, dass wir abends nicht kurz scrollen und plötzlich eine Stunde verlieren. Oder der Offline-Essbereich. Beim Frühstück oder beim Abendessen bleiben Geräte tabu. Stattdessen einfach mal wieder ins Gespräch kommen, ohne dass jemand vom Handy abgelenkt wird.
1: Wie schafft man es denn, dass man diese Zonen auch dann wirklich einhält?
2: Am besten, indem man sie sichtbar macht, also die Offline-Zone optisch von den anderen Bereichen abgrenzen. Das geht zum Beispiel mit Raumteilern. Brelux-Innenarchitektin Svenja Möller hat aber auch noch eine andere Idee.
3: Das kann ich aber auch sehr schön durch eine Wandgestaltung schaffen. Das heißt, ich lasse vom Profi die Wand in der Zone, in der ich mich zurückziehen, zur Ruhe kommen möchte, die lasse ich in einem warmen, erdigen Ton streichen.
2: Und der restliche Bereich bekommt dann einen anderen Farbton. Außerdem sollte die Offline-Zone besonders gemütlich sein, weiche Textilien, ein paar Pflanzen und gemütliches Licht.
3: Da kann ich an indirekte Beleuchtung denken, an ein kleines Licht auf einem Sideboard oder eben an die Stehleuchte an meinem Sofa.
2: Denn je wohler wir uns fühlen, desto leichter ist es auch, die Handypause wirklich zu genießen.
1: So kleine Ruheoasen für Kopf und Augen, so stelle ich mir diese Zonen vor, so ganz ohne Druck. Ja, und wer weiß, vielleicht fühlt sich Abschalten dann auch plötzlich wieder richtig gut an und dann kommen wir auch mal dazu, das Handy liegen zu lassen.
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1: Im Studio Mia Hin. Der mehrfach in der Ostsee gestrandete Buckelwal ist tot. Das hat Mecklenburg-Vorpommerns Umweltminister Backhaus bestätigt. Demnach haben dänische Experten den Ortungstracker am Tierkadaver entdeckt und beschlagnahmt. Der Buckelwal war nach einer umstrittenen Rettungsaktion Anfang Mai in der Nordsee freigelassen worden. Für SPD-Fraktionschef Mirsch ist der Tankrabatt keine Dauerlösung. In der Augsburger Allgemeinen spricht er sich stattdessen für Entlastungen an anderer Stelle aus. Und zwar für eine Steuerreform, die den Menschen mit niedrigen und mittleren Einkommen mehr Luft verschaffen soll. In der Bundesliga gab es folgende Ergebnisse. Bayern München, Köln 5:1, Leverkusen HSV 1:1, Frankfurt Stuttgart 2:2, Freiburg Leipzig 4:1, Bremen Dortmund 0:2, Mönchengladbach Hoffenheim 4:0, Union Berlin Augsburg 4:0, St. Pauli Wolfsburg 1:3 und Heidenheim Mainz 0:2. Damit schafft es Stuttgart in die Champions League, Heidenheim und St. Pauli steigen ab und Wolfsburg spielt in der Relegation.
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1: So, und was wollt ihr jetzt 2026 so alles ändern? Also, ich will es tatsächlich mal schaffen, so ein bisschen an meinem Kleiderschrank zu arbeiten. Weniger ist mehr, aber dann bitte auch das Richtige. Und ganz nach dem Motto, neues Jahr, neues Ich, schauen wir uns mal die drei mutigsten und lautesten Styles für 2026 an. Meine Kollegin Amina Jamai Astiban hat sich in der Modewelt für uns umgeschaut.
2: In der Mode für das Jahr 2026 sind auffällige Hingucker ausdrücklich erlaubt. Das beobachtet auch Modeexpertin Dunja Hess.
3: Was wir gerade als ziemlich lauten Style haben, sind ja die Animal Prints. Und da gehen wir jetzt im nächsten Jahr sogar noch mehr auf das Zebra-Muster. Und das ist aus meiner Sicht auch nochmal sehr viel lauter und auffälliger wie das Leo-Muster, an das wir uns ja jetzt auch schon gewöhnt hatten. Also das ist auf jeden Fall ein Trend im nächsten Jahr und es ist auch sehr auffällig.
2: Das Zebra-Muster, das haben wir vor ein paar Monaten auch schon bei der Künstlerin Doja Cat gesehen. Da hat sie einen Zweiteiler getragen, komplett im Zebra-Look mit einer Platin-Perücke im 80er-Style. Außerdem gern gesehen 2026 gewagte Farbkombinationen.
3: Also da habe ich jetzt auch schon auf den Laufstegen gewagte Sachen gesehen, wie ein kräftiges Gelb mit einem Blau oder einen Magenta mit Grün.
2: Genau diese Farbkombination hat auch Dua Lipa schon im letzten Frühling getragen. Ein grün-pink gestreiftes Set von Chanel. Mit so einem gewagten Look machen wir modisch auch 2026 nichts falsch. Hingucker schaffen wir aber nicht nur mit Outfits selbst, sondern auch mit Accessoires, sagt die Modeexpertin.
3: Statement-Schmuck kommt immer mehr. Statement-Schmuck ist sehr auffällig, also große Ketten oder große Ohrringe. Bitte nur eins von beidem, beides zusammen wäre relativ viel.
2: Beim Cannes Film Festival hat Bella Hadid mit ihren spektakulären Ohrringen die Blicke auf sich gezogen. 118 Karat Smaragde an den Ohren, leuchtend grün. Und bei den Golden Globe Awards 2025 hat Anya Taylor-Joy eine auffällige Halskette mit über 64 Karat Kristallopalen von Tiffany & Co. getragen.
1: Okay, dafür reicht es jetzt bei meinem Geldbeutel nicht ganz, aber es heißt 2026 auffallen, ausdrücklich erlaubt, kombinieren, mischen, experimentieren. So starten wir nicht nur modisch, sondern auch mit einer großen Portion Spaß ins neue Jahr.
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1: Im Studio Cornelius Dreger. Beim toten Wal vor der dänischen Küste gibt es jetzt Gewissheit. Es ist der Buckelwal, der zuvor mehrfach in der Ostsee gestrandet ist. Das haben die dänische Umweltbehörde und Mecklenburg-Vorpommerns Umweltminister Backhaus bestätigt. Experten haben demnach vor Ort den Tracker am Tier entdeckt. In Italien ist ein Auto in eine Menschenmenge gerast. Dabei wurden nach Behördenangaben mindestens 8 Menschen verletzt, 4 davon schwer. Der 30-jährige Fahrer versuchte zu flüchten, wurde aber von Passanten überwältigt und festgenommen. Warum er in die Passanten fuhr, ist noch unklar. Während die deutsche Autoindustrie schwächelt, boomt die Rüstungsbranche. Vor diesem Hintergrund liebäugelt Mercedes-Benz damit, in die Rüstungsproduktion einzusteigen. Das hat Konzernchef Källenius im Wall Street Journal angedeutet. Am letzten Spieltag der Fußball-Bundesliga hat sich der VfL Wolfsburg den Relegationsplatz gesichert mit einem Sieg beim FC St. Pauli. St. Pauli muss damit runter, genau wie Heidenheim. Außerdem hat sich Stuttgart mit einem Unentschieden in Frankfurt den letzten Champions-League-Platz gesichert.
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1: Neues Jahr, neues Ich, überlege ich mir jedes Jahr und meistens bleibe ich dann doch ich selbst. Aber wir können ja mal kollektiv alle entscheiden, dass wir was Neues machen dieses Jahr. So modetechnisch versuchen wir einfach mal was Neues. Die Trends dieses Jahr sind prädestiniert dafür, sagt meine Produktsradio-Kollegin Amina Jamal-Astiban. Amina, was sind denn so die mutigen Styles, die 2026 im Trend liegen?
2: Auf jeden Fall Animal Prints. Schlangenmuster, Zebra, Leo oder Kuhmuster sind das modische Highlight 2026. Relativ neu mit dabei ist das Kuhmuster. Das hat sich aus den 90ern zurück in die Mode gekämpft. Früher war es Teil von lustigen, nicht so wirklich ernst gemeinten Outfits. Heute allerdings wird das Kuhmuster richtig stilvoll umgesetzt. Auf Taschen, Röcken, Mänteln oder Schuhen. Es ist absolut kein Witz mehr, sondern ein bewusst eingesetztes Modestatement.
1: Ja, das ist schon ziemlich auffällig. Wie kombiniert man das denn am besten?
2: Beim Kuhmuster zum Beispiel reicht schon ein einzelnes Teil, wie eine Tasche oder ein Rock, um so ein Outfit interessant zu machen. Dazu kombinieren wir dann am besten schlichte Basics, zum Beispiel eine Jeans oder so einen neutralen Pullover. So wirkt der Look modern und stilvoll. Das gilt auch für die anderen Animal Prints. Und wenn wir uns erstmal langsam an das neue Muster rantasten wollen, dann können wir natürlich auch erstmal mit Accessoires wie einem Gürtel im Kuhmuster oder Schuhen starten. Manchmal brauchen wir aber auch einfach ein bisschen Zeit, um uns an, ja, ich sag mal, so ein neues Muster in der Mode zu gewöhnen. Das beste Beispiel dafür ist ja der Leoprint.
1: Ja, den sehe ich tatsächlich wirklich überall. Ich habe so das Gefühl, dass er vor so ein paar Jahren noch nicht so beliebt war, aber es gibt da sowieso, glaube ich, eher zwei Lager. Entweder man liebt Leo oder man hasst Leo.
2: Ganz genau. Ich muss auch ehrlich zugeben, ich habe es vor so ein paar Monaten auch noch gesagt, das Leo-Muster kommt mir auf gar keinen Fall in den Schrank. Ja, und jetzt habe ich es doch. Und so geht's vielen. Warum, das erklärt Modeexpertin Dunja Hess.
3: Der Leoprint, der ist so ein bisschen allgemeingültig geworden. Also wir sehen den einfach überall. Und dadurch, dass wir den so oft sehen, ist der für uns so normal geworden, dass wir ihn integrieren in unsere Outfits. Und auch die, ich sag mal, Animal Print Muffel, die das immer ganz blöd am Anfang fanden, haben sich mittlerweile da total dran gewöhnt und haben ganz oft schon selber so Teile auch im Schrank.
2: Und es ist ja auch einfach mal was anderes. In der Männermode spielt es aber noch lange nicht so eine große Rolle wie bei den Frauen.
1: 2026 wird also ziemlich wild und bunt, was die Muster betrifft, aber ich

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1: Im Studio Cornelius Dreger. Der mehrfach in der Ostsee gestrandete Buckelwal ist tot, das hat Mecklenburg-Vorpommerns Umweltminister Backhaus bestätigt. Demnach haben dänische Experten den Ortungstracker am Tierkadaver entdeckt und beschlagnahmt. Der Buckelwal war nach einer umstrittenen Rettungsaktion in der Nordsee freigelassen worden. In Italien ist ein Auto in eine Menschenmenge gerast. Dabei wurden nach Behördenangaben mindestens 8 Menschen verletzt, 4 davon schwer. Der 30-jährige Fahrer versuchte zu flüchten, wurde aber von Passanten überwältigt und festgenommen. Warum er in die Passanten fuhr, ist noch unklar. Sachsens Ministerpräsident Kretschmer macht beim Thema Reformen Druck auf die Bundesregierung. Er stellt im Stern klar, Stückwerk bringt uns nicht weiter. Der schwarz-roten Koalition müsse ein großer Wurf gelingen. Unter anderem geht es ihm um die Entlastung der, Zitat, finanziell völlig überforderten Kommunen. Am letzten Spieltag der Fußball-Bundesliga hat sich der VfL Wolfsburg den Relegationsplatz gesichert mit einem Sieg beim FC St. Pauli. St. Pauli muss damit runter, genau wie Heidenheim. Außerdem hat sich Stuttgart mit einem Unentschieden in Frankfurt den letzten Champions-League-Platz gesichert.
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1: Zu welchem Team gehört ihr denn? Seid ihr beim Team Understatement oder oh, ich protze? Mittlerweile sind wir alle so ein bisschen eher Understatement unterwegs, oder? Ne, so große Markennamen, schwierig. Eher alles ganz klein, ganz dezent. Das war aber nicht immer so. Wir gehen jetzt mal in die 80er. Aus der Brillux Radio Redaktion Amina Jamai Astiban. Du hast dir die Modeepoche mal genauer angeschaut und bist in den 80ern hängen geblieben. Was war denn da so besonders? Erzähl mal.
2: In den 1980ern haben die großen Designerlogos ihren Höhepunkt erlebt. Das Motto, je größer, desto besser. Kleidung war ein Statement für Erfolg und wer es sich leisten konnte, der hat das auch gezeigt. Die 1990er, die haben den Trend fortgeführt. Da war oft die Rede vom Litfaßsäulen-Look. Große Logos und Marken plakativ auf der Kleidung. Luxus ist zugänglicher geworden und war längst nicht mehr nur was für wenige. Dann wurde es in den letzten Jahren aber immer wieder dezenter und der Quiet Luxury Stil ist geboren. Weniger Logos, stille, stilvolle Eleganz war wieder in.
1: Bedeutet das, der Loud Luxury Stil ist jetzt komplett weg?
2: Naja, nicht so ganz. Modeexpertin Dunja Hess beobachtet Styles, die auch wieder in die Richtung Loud Luxury gehen.
3: Dieses Fake Four, das haben wir in diesem Jahr wieder sehr als Trend. Also das geht schon wieder so ein bisschen auch in die Richtung. Auch große Statement-Ketten oder Ohrringe sehen wir immer häufiger, aber in Kombination mit klassischen, zurückhaltenderen Dingen. Und das ist so der große Unterschied beim Loud Luxury. Da durfte sehr viel passieren. Einfach Marken, wo sehr viel Bedrucktes drauf war auf den Oberteilen. Und davon gehen wir total weg.
2: Aber hier und da darf es auch mal ein lauter, auffälliger Hingucker sein. Damit machen wir absolut nichts falsch. Und ich meine, wer trotzdem Lust auf Loud Luxury hat, der trägt es einfach trotzdem. Sehen wir ja auch ganz oft bei den Stars.
1: Wer ist denn da besonders bekannt für genau diesen, also diesen Loud Luxury Stil?
2: Auf jeden Fall Kim Kardashian, Jennifer Lopez und Beyoncé. Die drei, die stehen total für Luxus, der gesehen werden will. Kim Kardashian trägt zum Beispiel gerne figurbetonte Designerlooks mit auffälligen Balenciaga- oder Gucci-Logos. Jennifer Lopez setzt oft auf Glitzer und Strass. Und Beyoncé hat bei den Billboard Music Awards im letzten Jahr einen Hut mit ganz großem goldenen Versace-Logo getragen.
1: In Teilen kommt also genau dieser Stil wieder. Markenlaut, der Loud-Luxury-Stil, auch wenn er in den letzten Jahren ein bisschen ruhiger, also quasi zum Quiet-Luxury geworden ist.
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1: Im Studio Cornelius Dreger.

0: Beim toten Wal vor der dänischen Küste gibt es jetzt Gewissheit. Es ist der Buckelwal, der zuvor mehrfach in der Ostsee gestrandet ist. Das haben die dänische Umweltbehörde und Mecklenburg-Vorpommerns Umweltminister Backhaus bestätigt. Experten haben demnach vor Ort den Tracker am Tier entdeckt. In Italien ist ein Auto in eine Menschenmenge gerast. Bei dem Vorfall in der norditalienischen Stadt Modena wurden 8 Menschen verletzt, 4 von ihnen schwer. Unter ihnen ist auch eine Deutsche. Der 30-jährige Fahrer versuchte zu flüchten, wurde aber von Passanten überwältigt und festgenommen. Die Innenminister mehrerer Länder wollen Vorbereitungen treffen für den Fall, dass die AfD in Sachsen-Anhalt an die Regierung kommt und damit auch an viele sicherheitsrelevante Informationen. Thüringens Ressortchef Meyer etwa warnt im Handelsblatt, dass solche Geheiminfos dann in Russland oder in rechtsextremen Kreisen landen können. Am letzten Spieltag der Fußball-Bundesliga hat sich der VfL Wolfsburg den Relegationsplatz gesichert mit einem Sieg beim FC St. Pauli. St. Pauli muss damit runter, genau wie Heidenheim. Außerdem hat sich Stuttgart mit einem Unentschieden in Frankfurt den letzten Champions-League-Platz gesichert.
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1: Hey, da betretet ihr ein Haus und die Decke über euch sieht aus wie ein Kunstwerk aus einer anderen Zeit. Blüten, Blätter, Ornamente, alles handgeformt, millimetergenau und so fein, dass wir kaum glauben können, dass das wirklich aus Gips ist. Genauso ein Schatz wird gerade auf der Poppelsdorfer Allee in Bonn wieder zum Leben erweckt. Ein Haus aus dem Jahr 1881 mit 5 Meter hohen Decken und Türen, die fast so groß sind wie Torbögen. Also ehrlich gesagt heul ich gerade innerlich, weil ich mir denke, warum wohne ich nicht da drin? Ja, und da wird nicht einfach nur renoviert, nee, da wird richtig restauriert. Schicht für Schicht, mit ganz viel Geduld, mit ganz viel Leidenschaft und vor allem, unfassbar wichtig, gerade auch bei Stuck, Liebe zum Detail. Mein Kollege Daniel Peters, der war bei Stuckateurmeister Michael Christmann und seinem Team dabei und hat gesehen, wie aus verborgenen Schätzen wieder so richtige Meisterwerke werden und warum Handwerk manchmal mehr Seele hat als jedes Kunstmuseum.
2: Bis zu 5 Meter hohe Decken, Türen, die fast 3 Meter messen und in jedem Raum kunstvoller Stuck. Einsatz für das Team von Stuck Belz in Bonn. Michael Christmann zeigt uns eine besonders verzierte Decke. In der Mitte eine Rosette, feine Blumenranken mit Blättern, Blüten und Früchten. In den Ecken Ornamente wie florale Wappen und drumherum elegante Stuckleisten. Feine Details, die bis vor kurzem unter dicken Farbschichten versteckt waren.
3: Wenn man so einen alten Raum bearbeitet, das ist jedes Mal aufs Neue so eine Schatzsuche. Und du findest eben diese ganzen kleinen Details erst dann, wenn du dich so langsam durch die Farbschichten durchgearbeitet hast.
4: Wie viel Arbeit ist es, sowas hier wieder freizulegen?
3: Also bei einer Decke, die so stark verziert ist wie die hier, da kannst du dich schon eine Woche mit 2 Leuten dran aufhalten.
2: Alte Farbe abkratzen, säubern, nachwaschen und Fehlstellen ausbessern. Alles in Handarbeit.
3: Wenn du so dicke Farbschichten hast, dann siehst du manchmal nicht, dass unter den dicken Farbschichten Teile fehlen. Ein Röschen, da fehlt ein Blatt, dann fehlt so ein Stück von so einem kleinen Ast. Und diese Dinge, die werden dann wirklich hier vor Ort mit Gips nachmodelliert.
2: Eine mühsame Arbeit, bei der allerdings jedem Stuckateur das Herz aufgeht, meint Christmann. Raumwechsel. Auch hier prangt eine Rosette an der Decke. Alt wirkt sie, doch der Stuck ist neu. Konnte nicht erhalten werden. Die Profis haben Silikonabdrücke von historischen Ornamenten genommen und sie mit Gips neu ausgegossen. Der Effekt beeindruckend.
3: Am Ende sieht es nachher wirklich so aus, als wenn das nie anders gewesen wäre.
2: Unten im Eingangsbereich musste die alte, stuckverzierte Wand aufgerissen werden, um Kabel und Rohre zu verlegen. Kassettenelemente, Leisten, die ganze Eleganz erstmal zerstört. Kein Problem, meint Michael Christmann. Auch das wird von Hand restauriert.
3: Wir haben ja auf der einen Seite des Flurs haben wir ja noch eine Vorgabe, wie es ausgesehen hat, und das übertragen wir sozusagen auf die andere Seite. Das ist wieder so eine Arbeit, wo du morgens anfängst und abends rausgehst

0: und dich wirklich so sehr darüber freust, was du an diesem Tag geschaffen hast.
1: Handwerk mit Herz und Hingabe. Stuckateure wie Michael Christmann geben unseren Häusern nicht nur ihr Gesicht zurück, sondern schaffen Werte, die Generationen verbinden.
2: Also jede Linie, jede Blüte erzählt ein Stück Vergangenheit und bekommt durch das Handwerk von heute neues Leben. Vielen Dank fürs Mitnehmen an meinen Berufsradio-Kollegen Daniel Peters.
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1: Im Studio Cornelius Dreger. Der mehrfach in der Ostsee gestrandete Buckelwal ist tot, das hat Mecklenburg-Vorpommerns Umweltminister Backhaus bestätigt. Demnach haben dänische Experten den Ortungstracker am Tierkadaver entdeckt und beschlagnahmt. Der Buckelwal war nach einer umstrittenen Rettungsaktion in der Nordsee freigelassen worden. In Italien ist ein Auto in eine Menschenmenge gerast. Bei dem Vorfall in der norditalienischen Stadt Modena wurden 8 Menschen verletzt, 4 von ihnen schwer. Unter ihnen ist auch eine Deutsche. Der 30-jährige Fahrer versuchte zu flüchten, wurde aber von Passanten überwältigt und festgenommen. Die AfD ist weiter im Umfragehoch. In der Sonntagsfrage für die Bild kommt die Rechtsaußenpartei auf 29%. Das ist ein neuer Rekord im Bund. Schwarz-Rot dagegen verliert. Die CDU liegt noch bei 22, die SPD bei 12%. Am letzten Spieltag der Fußball-Bundesliga hat sich der VfL Wolfsburg den Relegationsplatz gesichert mit einem Sieg beim FC St. Pauli. St. Pauli muss damit runter, genau wie Heidenheim. Außerdem hat sich Stuttgart mit einem Unentschieden in Frankfurt den letzten Champions-League-Platz gesichert.
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1: Es gibt ja Leute, die mögen keine Süßigkeiten. Also eine Freundin von mir zum Beispiel, mir völlig unverständlich. Wenn man der eine Tüte Chips vor die Nase stellt und eine Tafel Schokolade, dann würde sie definitiv immer zu den Chips greifen. Wie kann man denn Schokolade bitte schön nicht mögen? Auch wenn ich mich richtig satt gegessen habe, da passt immer noch so ein Stück Schokolade, passt immer noch rein. Und wenn sie mal offen ist, dann wird oft aus nur kurz probieren schnell, ist ja jetzt offen, nicht, dass es schlecht wird, muss aufgegessen werden. Alexandra Peters aus der Brillux Radio Redaktion, warum hat Schokolade denn so eine besondere Anziehungskraft auf uns?
2: Das hat viel mit Sinneseindrücken zu tun, schon die Farbe spielt eine Rolle. Dieses satte Braun steht für Wärme, Genuss, etwas Reichhaltiges. Und dann die Konsistenz, Schokolade schmilzt nicht einfach, sie gibt langsam nach. Genau bei Körpertemperatur. Das fühlt sich im Mund extrem angenehm an und macht sie sofort besonders.
1: Also nicht nur der Geschmack, sondern auch, ich sag jetzt mal, so ein körperliches Erlebnis.
2: Total, dazu kommen die Inhaltsstoffe. Zucker sorgt für schnelle Belohnung, Fett für dieses runde, volle Mundgefühl und Kakao enthält Stoffe, die im Gehirn Glücksbotenstoffe aktivieren. Nicht in riesigen Mengen, aber genug, um ein gutes Gefühl auszulösen. Deshalb fühlt sich Schokolade oft wie Trost, Pause oder eine kleine Belohnung an.
1: Ja, und trotzdem greifen wir ja nicht aus Hunger zur Schokolade.
2: Genau, Schokolade ist stark emotional aufgeladen. Viele verbinden sie mit Kindheit, mit besonderen Momenten, mit Abschalten. Sie ist leicht verfügbar, braucht keine Zubereitung, also außer die Verpackung der Tafel aufzureißen. Und Schokolade funktioniert immer. Egal ob bei Stress, Langeweile oder einfach Lust auf was Gutes. Schokolade passt sich an und genau das macht es so schwer, ihr zu widerstehen.
1: Ja, da kann ich nur zustimmen. Schokolade ist eben mehr als nur süß. Farbe, Konsistenz und Inhaltsstoffe greifen perfekt ineinander. Ein kleines Stück Genuss, das gleichzeitig Kopf und Gefühl trifft.
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1: Im Studio Cornelius Dreger. Bulgarien hat den 70. Eurovision Song Contest in Wien gewonnen. Sängerin Dara holte den ersten ESC-Sieg für ihr Land überhaupt. Platz 2 ging an Israel, Rumänien landete auf Rang 3. Deutschland kam auf Platz 23 vor Österreich und Großbritannien. In Italien ist ein Auto in eine Menschenmenge gerast. Bei dem Vorfall in der norditalienischen Stadt Modena wurden 8 Menschen verletzt, 4 von ihnen schwer. Unter ihnen ist auch eine Deutsche. Der 30-jährige Fahrer versuchte zu flüchten, wurde aber von Passanten überwältigt und festgenommen. Beim toten Wal vor der dänischen Küste gibt es jetzt Gewissheit. Es ist der Buckelwal, der zuvor mehrfach in der Ostsee gestrandet ist. Das haben die dänische Umweltbehörde und Mecklenburg-Vorpommerns Umweltminister Backhaus bestätigt. Experten haben demnach vor Ort den Tracker am